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1: Um 5 Uhr mit Katharina Niessen. Als erstes gucken wir nochmal nach Frankreich. Da gehen die Proteste gegen die Lage an Schulen weiter. Gestern gab es wieder eine riesige Demo in Paris.
2: Es geht um Bildung an sich. Die Regierung steckt viel mehr Geld in Krieg, während Bildung und Gesundheit vor allem in den Vorstädten, den Banlieues, kaputt gehen. Wir müssen zeigen, dass wir damit nicht einverstanden sind.
1: Das hat eine Schülerin gesagt und auch Eltern und Lehrkräfte sind mitgelaufen. Insgesamt war es wohl eher friedlich, Gewalt gab es nur vereinzelt. Mehr von Reporterin Anna Jonicek dazu.
3: Im Rahmen der Proteste ist zum Beispiel auch Thema, wie in Frankreich Studienplätze vergeben werden. Das finden viele ungerecht. Und viele sehen die Schülerproteste auch als Zeichen für eine allgemeine soziale Wut und Anspannung. Zum ersten Mal sind gestern zum Beispiel auch Gewerkschaften bei den Demos mitgegangen und sprechen von 450.000 Teilnehmenden in ganz Frankreich. Schüler- und Studierendenorganisationen in Frankreich haben dazu aufgerufen, weiterzumachen.
1: Präsident Macron hatte am Abend mehrere Minister zu einer Krisensitzung eingeladen. Wie eine politische Lösung in Frankreich gerade aussehen könnte, ist bis jetzt aber unklar. Auch in Belgien laufen Proteste wie in Frankreich, unter anderem wegen maroden Schulgebäuden, zu wenig Lehrerinnen und Lehrern und geplanten Veränderungen im Schulsystem. Auch dort gab es Gewalt und Leute wurden festgenommen. Heute ist eine Großkundgebung in Brüssel geplant. Dann geht's um die gescheiterte Hinrichtung in den USA letzte Woche. Eine Frau mit Mordurteil hatte 2 Giftspritzen überlebt, die eigentlich tödlich sein sollten. Sie ist seitdem auf der Intensivstation. Ihre Anwälte sagen, dass sie jetzt wieder ansprechbar ist. Dann noch mit einem großen Abschied von Fußball-Megastar Lionel Messi aus der argentinischen Nationalmannschaft. Wir hören mal, was das Abschiedsspiel heute Nacht vielen bedeutet hat.
4: Ich weine eigentlich schon, seit wir die Tickets bekommen haben und kann gar nicht mehr aufhören. Es ist etwas, was man kaum in Worte fassen kann. Ihn jetzt hier zu sehen, da denke ich, das war's. Mehr kann ich vom Leben gar nicht verlangen. Ich bin wunschlos glücklich. Ich liebe ihn wirklich.
1: 3:0 stand es am Ende für Argentinien gegen Benin mit Messi Abschiedstor. Im Vereinsfußball spielt er aber weiter für Inter Miami in den USA.
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1: Geht teilweise wieder mit Nebel los und dann gibt's nochmal richtig Sonne, bis es gegen Abend mit weiterem Regen losgeht und der geht dann auch die Woche über weiter. Dazu in Warburg und Schleiden bis 21 Grad, in Rheine 22 und in Düren bis 23.

Diggi mit mir, Janina. Und ich spiele euch gleich MK und Poppy Bass kommen mit ihrem Track Zone. Und ich liebe einen Sound besonders an diesem Track. Es gibt so ein elektronisches... Keine Ahnung, was das ist. Ja, das ist irgendein elektronischer Sound. Und ich finde, es klingt irgendwie so ein bisschen nach Videospiel oder so. Und dann habe ich gerade überlegt... Wie würde eigentlich ein echtes Instrument aussehen, das diesen Sound produziert? Okay, dann habe ich so ein bisschen drauf rumgedacht. Ich glaube, für mich wäre das so eine Plastikflöte. Und diese Plastikflöte ist so hellblau und die hätte so Klappen und darunter Löcher. Und wenn du das spielst, musst du alle Klappen immer gedrückt halten. Und sobald du reinbläst, lässt du eine Klappe los, damit die dann so aufploppt durch den Luftstoß. Wisst ihr, was ich meine? Kein Plan, Alter. Ich finde, es klingt auf jeden Fall geil. Ich mag diesen Sound und ich mag diesen Track. Und den baller ich euch jetzt in euer Gehirn. Das sind MK und Poppy Bass kommt mit Zone in 1FDG.

0: Schönen guten Tag, Leute. Hier ist 1Live Digi und wir lieben Comedy. Wir lieben deswegen auch Björn von Morgenstern, ein wirklicher Überflieger gerade in der deutschen Comedy-Szene. Was vor allem damit zu tun hat, dass er fliegen kann.
1: Damit ich fliegen kann, ich gebe das jetzt einfach mal so offen zu, kiffe ich mir manchmal vor, also eigentlich immer vorher einen rein, damit ich das aushalte. Und ich fliege nicht oft, ich wusste nicht genau, was abgeht. Ich bin rein im Flughafen und meinte, ich bin Björn, ich denke mal, ihr wisst Bescheid. Niemand wusste Bescheid. Ich musste alles selber machen, an Maschinen. Ich konnte nicht mit Menschen arbeiten, das war eine Katastrophe. Und mein Problem war, ich bin ja eine Richtung geflogen und ich musste auch wieder zurückfliegen. Und für den Rückweg brauchte ich ja auch ein bisschen Gras. In meiner Logik dachte ich, ich fliege in Deutschland los, wo es legal ist. Ich komme in Deutschland an, wo es legal ist. Dann ist ja bestimmt kein Problem, wenn ich ein bisschen was einpacke. Und dann habe ich so, ich hatte so eine Kräutermischung, hatte ich in so einer Tüte. Dann habe ich da oben ganz viel Gras, nicht viel, ein bisschen Gras habe ich reingemacht. Und das habe ich einfach ganz oben in meinen Rucksack gemacht. Daneben den Grinder, daneben die Longpapes, Feuerzeug. Und dann habe ich den Rucksack, so wie er war, durch dieses Laufband, durch die Maschine gejagt. Und ich dachte, wird schon passen. Der Rucksack ist nicht auf der anderen Seite wieder rausgekommen. Die haben die Maschine angehalten, den Rucksack hochgehalten und waren so, von wem ist der hier? Und ich dachte nur so, okay, da habe ich nicht gerechnet, so schnell. Und dann musste ich zu so einem Fenster und dann haben die an so einer Scheibe unten, haben die das alles so vor mir ausgebreitet. Und ich war richtig gut drauf, ne? Ich stand da nur und dachte, geil, bauen wir noch einen, oder? Was machen wir? Voll geil. So, ich meine, denkt dran, hier drin ist Rauchverbot, aber ich gehe gern raus mit euch, wir können gern teilen.

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0: Endlich mal wieder ein Film, wo mich der Trailer auch so richtig kickt.
1: Ich bring dich nach Hause. Wir müssen es wohl auf die harte Tour machen.
0: Brad Pitt spielt einen Ex-Soldaten, der mit seinem Ex-Militärhund in Alaska mit dem Flugzeug abstürzt. Und irgendwie müssen sie natürlich das ganze Ding jetzt zusammen überleben. Kinemann Marcel, It's Giving Hundefans werden diesen Film absolut nicht ertragen.
2: Klar ist in diesem Film auch Drama drin, aber es geht natürlich trotzdem auch viel mehr um diese nicht erklärbare Verbindung von Mensch und Hund. Und das ist wirklich so randvoll mit US-Partnern. Pathos und Testosteron.
1: Nicht die Größe des Hundes entscheidet den Kampf, sondern sein Wille zu kämpfen.
2: So, dazu gibt es aber wirklich irre Naturaufnahmen, ganz viele rührende Momente. Der Hund ist der Star und Mittelpunkt. Brad Pitt hat halt auch einfach immer noch so eine Aura mit seinen mittlerweile, ich glaube, fast 9 Hundejahren.
0: Also es klingt nach einem cozy Film, gerade bei dem Wetter, aber was sagst du als Experte?
2: Ich finde, der hat ganz oft ganz tolle Szenen, da ist viel fürs Herz drin, die Action für mich teilweise wirklich fast ein bisschen lächerlich. Der Film weiß, die Tränendrüsen zu drücken und ich finde, deshalb ist es einfach ein gut guckbares, typisches Survival-Drama mit dem Pfotenbonus.
0: Geil. Der Film weiß, die Tränendrüsen zu drücken. Ich hab Bock drauf, Eiserne Wildnis, Brad Pitt und Hund im Kino.

0: an manchen Schulen geht er bis 19 Uhr.
1: Begonnen hatte die Protestwelle Mitte September an einer Berufsschule im Norden von Paris, in einem ärmeren Viertel. Mittlerweile wird in ganz Frankreich demonstriert.
0: Weil die Proteste mittlerweile so massiv sind und es an einigen Tagen auch heftige Gewalt gab, wird jetzt in Frankreich auch die Regierung aktiv. Präsident Macron hat am Abend mit mehreren Ministern in einer Krisensitzung über die Lage beraten. Was bei dem Treffen rausgekommen ist nicht bekannt.
1: Heute ist der 7. Oktober und an diesem Tag denken viele an Opfer eines Angriffs. Vor 3 Jahren haben Hamas-Terroristen ihren Angriff auf Israel gestartet.
0: 1Live-Reporterin Felicitas von Böselager sagt nochmal, was passiert ist.
2: Die Hamas-Kämpfer töteten mehr als 1200 Menschen und verschleppten 251 Geiseln in den Gazastreifen. Kurz nach dem Angriff begann die israelische Armee ihre Offensive gegen die Hamas im Gazastreifen, die auch tausenden Zivilisten das Leben kostete.
0: Auch bei uns gibt's heute viele Gedenkveranstaltungen, zum Beispiel in Köln und Bielefeld.
1: Dann geht's um eine ZDF-Doku, die man ab heute streamen kann. Thema sexuelle Gewalt im Jugendfußball. Mehr als 2 Millionen Kinder und Jugendliche spielen in Deutschland.
0: In der Doku geht's unter anderem um einen Trainer aus dem Ruhrgebiet und einen aus der Jugend von einem Bundesliga-Verein, der zum Beispiel eine Profikarriere in Aussicht gestellt haben soll.
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1: Das geht teilweise mit Nebel los und dann geht's nochmal richtig Sonne, bis gegen Abend dann Regen kommt. Dazu erstmal in Siegen 21 Grad, in Rheine und Porta Westfalica 22 und in Düsseldorf und Brühl bis 23 Grad.
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0: folgenden 1Live-Diggi. Hier ist Amina. Und ja, wer von euch ab und zu mal 1Live-Diggi hört, der hat natürlich verstanden, dass das Beste fürs Nebenher-Bingen, was ihr euch am Wochenende geben könnt, die NDR-Nordreportage ist. Und das Schönste daran, wisst ihr, da lernt man halt einfach noch wirklich was fürs Leben.
1: Noah Vogel arbeitet seit 8 Monaten als Headbarista bei Benjamin auf dem Dorf.
2: Schau mal, ob wir noch 16 Gramm zusammenkriegen. Alles, was es für einen guten Kaffee braucht, ist in der Regel, das wird jetzt alle überraschen, keine 2000 Euro Kaffeemaschine, sondern guter Kaffee. Guter Kaffee ist quasi die Essenz für guten Kaffee.

0: Hey, hier ist Amina und ihr hört 1Live Diggi. Eins der beliebtesten Horror-Games ist zurück, Silent Hill. Der neue Teil heißt Townfall. Diggi-Kollegin Joanna, du hast ihn gezockt. Wie spooky ist es?
1: Schon ordentlich. Also die Welt, die ist wieder so richtig creepy und ich hatte sehr viele Fragezeichen in meinem Kopf. Wir starten nämlich als Simon, der an die Küste einer schottischen Kleinstadt gespült wird. An seinem Handgelenk so ein Patientenbändchen. Mhm. Ja, und er fragt sich, was ist mit ihm passiert? Warum ist er da? Und wo sind eigentlich all die Menschen hin?
0: Mhm. Aber wenn es ein Horrorspiel ist, I guess, dann sind da noch irgendwo Menschen.
1: Menschen vielleicht nicht, aber ich sag mal so, die Einsamkeit, die habe ich mir ganz schnell zurückgewünscht. Man hört's nämlich, Monster treiben ihr Unwesen in der Stadt. Und mit so einer Art Taschenfernseher können wir die vorher schon erspähen. Und Waffen haben wir natürlich auch.
0: Klar.
1: Trotzdem, ehrlich gesagt, die meiste Zeit schleichen wir so umher, weil es sonst böse ausgeht.
0: Okay, es klingt nach Halloween.
1: Ja, also perfektes Spiel dafür, aber auch jetzt schon. Die Atmo, die Sounds, die Monster, dazu noch eine Menge Rätsel, eine spannende Story. An manchen Stellen krankt das Game halt so ein bisschen irgendwie an Langatmigkeit. Ich muss auch sagen, ein Abschnitt, der hat mich krass frustriert. Mhm. Aber abseits davon ist es ein gutes Spiel mit vielleicht kleinen Abzügen in der B-Note.
0: Silent Hill Townfall gibt's für die PlayStation 5 und den PC.

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Carol G zusammen mit Judeline und Rusowski haben wir als nächstes hier in 1Live. Digi, ich bin Lisa, was geht? Der Song heißt Baby Now. Ach, Baby Now, er heißt Baby Wow. So, und ich weiß ja nicht, wie es euch geht, aber ich kann ja kein Spanisch. Das heißt, ich kann beim nächsten Song auch leider nicht mitsingen, ich kann nur mitfühlen. Und vom Gefühl her und vielleicht auch vom Titel war mein erster Guess, es geht in diesem Song um einen Boy oder einen Girl, auf jeden Fall irgendjemanden, den man Baby nennt. Und der oder die flasht einen so komplett, dass man sagt, Baby, wow. Und was soll ich sagen? Jackpot. Ich gebe euch mal meine drei Lieblingslines übersetzt. Erstens, ich will Brust an Brust sein, so wie in der Nacht, als ich dich kennengelernt habe. Okay. Du und ich sind Feuer, wenn wir betrunken sind. Und drittens, es klingen tausend Leeren nach, in die du mich gestoßen hast. Also poetisch und sexy kann Carol G. Klingt im Song, finde ich, auch ein bisschen geiler als von mir jetzt. Deshalb mache ich jetzt Platz für Carol G. mit Baby Wow.

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1: Es ist gleich 7, wir sind Katharina Niesen
2: und Svenja Bönisch. Es ist der 7. Oktober und damit für viele Menschen kein normaler Tag, sondern ein trauriger Jahrestag. Heute vor 3 Jahren hat die Terrororganisation Hamas Israel überfallen.
1: Mehrere hundert Kämpfer von Hamas und anderen Terrororganisationen hatten die Sicherheitskräfte überrumpelt, waren morgens

0: und Bielefeld dauert es ein bisschen länger, laut Ministerium wegen viel Verkehr.
1: Bei der Bundesregierung geht es um weniger Papierkram für uns alle. Digitalminister Wilk Berger hat einen Zwischenbericht zu Plänen, die vor einem Jahr beschlossen wurden. Zum Beispiel Ausnahmen bei Baugenehmigungen oder eine App für Autopapiere.
0: Wilk Berger sagt, dass bald noch was kommen soll, zu weniger Behörden hin und her für Unternehmen.
1: Fußballstar Lionel Messi stand heute Nacht das letzte Mal für die argentinische Nationalmannschaft auf dem Platz. Im ausverkauften Stadion von Buenos Aires hat er eine Rede gehalten.
2: Das ist ein sehr schwieriger Moment für mich. Ich hatte das große Glück, hier und überall auf der Welt zu spielen und eure Liebe von Anfang bis zum Ende zu spüren. Ich bin so dankbar für alles, was ich erleben durfte.
0: 3:0 stand es am Ende für Argentinien gegen Benin, auch durch ein Abschiedstor von Messi.
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1: Da geht's teilweise mit Nebel los und dann gibt's nochmal viel Sonne. Am Abend kommt Regen. Heute nochmal warm. Bad Münstereifel und Lemgo schaffen 21 Grad, Wermelskirchen 22 und in Warendorf und Krefeld werden's bis zu 23. Ab morgen wird's deutlich kühler.

0: Schönen guten Tag, Leute, hier ist 1Live Digi. Und falls ihr Drachen mögt und Fantasy mögt, da seid ihr wahrscheinlich sehr, sehr happy, weil es ist gerade ein neues Buch rausgekommen von Rebecca Yarros. Thrashing Day heißt es. Absolutes Hype-Buch. Und eigentlich warten da gerade alle auf Band 4. Jetzt gibt's aber einen Kurzgeschichtenband. Bücherfrau Simone erklärt hier mal, ob sich das lohnt oder ob das alles nur Geldmacherei ist.
1: Ehrlich gesagt, ich finde den Preis schon krass. Also 28 Euro für knapp 42 Seiten ist schon irgendwie frech, auch wenn es da noch schon ein paar schöne Illustrationen von Drachen zugibt. Ich glaube aber trotzdem, Rebecca Yarros hat das aber nicht geschrieben, um jetzt die Fans abzuzocken, sondern eher wie so eine Fingerübung, an der sie die Fans dann halt auch teilhaben lässt.
0: Ja, das mit der Fingerübung, das bräuchte ich nochmal genauer.
1: Also in Thrashing Day werden ja so die POVs von vielen Nebencharakteren erzählt und das ist für die Autoren quasi ja auch schon eine gute Übung, sich nochmal mehr in alle Charaktere einzufühlen und deren ganz eigene Stimme zu finden. Und schon beim dritten Band, Onyx Storm, da wurde die Geschichte ja nicht mehr nur aus der Perspektive der weiblichen Hauptfigur Violet erzählt. Und in Band 4 sollen jetzt wohl auch wieder mehrere Blickwinkel am Start sein, also deswegen halt Fingerübung.
0: Frage jetzt natürlich nur, lohnt sich das Buch? Simone bringt es hier mal auf den Punkt.
1: Ich finde, das ist wirklich so total nice to read und man kommt einzelnen Figuren auch noch was näher, aber man sollte sich einfach nicht zu viel davon erhoffen.
0: Thrashing Day ist jetzt neu draußen, der Kurzgeschichtenband aus der Fourth Wing Welt. Wenn ihr mal reingucken wollt, gibt's überall da, wo es Bücher gibt.

0: Und schwupps, direkt der nächste Rekord.
1: Taylor Swift.
0: Yes. Tag, Leute, hier ist 1 Live Digi. Waren ja gerade wieder die Video Music Awards von MTV. Und da hat Taylor Swift 3 VMAs gewonnen. Einer zum Beispiel für das Video of the Year für Fate of Ophelia. Und da hat sich natürlich die Taylor voll doll drüber gefreut.
2: Thank you so much for giving this award to this video, because I'm so proud of it. To the fans, thank you for voting on it. I just...
0: Und natürlich hat sie auch noch einen Ehrenpreis bekommen für ihre Arbeit als Musikvideo-Regisseurin. Auch richtig gut. Damit hat Taylor Swift jetzt einfach 33 VMAs gewonnen. Hat damit Beyoncé überholt. Und auch so viele VMAs wie sonst kein Künstler oder keine Künstlerin sonst. Rekord für die Ewigkeit, komplett crazy. Als kleines Dankeschön hat Taylor aber auch was mitgebracht. Und zwar ihr neues Musikvideo hat sie bei den VMAs zum ersten Mal da gezeigt. Patient Zero heißt der Song dazu. Aktuelle Single von ihr. Würde ich jetzt auch mal spielen hier in 1 Live Digi.
2: Thank you so much.

0: Man könnte meinen, wir haben unser Leben hier ganz gut im Griff.
1: Aber der Schein trügt.
0: Der Schein trügt, sagt Felix Lobrecht. Dieser ist hier übrigens ein Def-Digi. Und wer kann das alles besser wissen als derjenige, den wir hier jedes Mal wieder antanzen lassen, weil wir uns und unser Leben voller Probleme von ihm lösen lassen wollen. Kollege und Comedian Felix Lobrecht war wieder hier und hat unter Beweis gestellt, dass er eure Leben, ja, dass er da einfach da ein bisschen drin rumzaubert und die Probleme weghaut. Und auch wenn ihr nur im 1Live-Haus daneben sitzt, ist es schön.
2: Sehr gut. Ich fand es irgendwie so ein bisschen Wohnzimmeratmosphäre. Fand ich irgendwie so ein bisschen intimer. Ja, so ein bisschen cozy und viel näher einfach. Das war schön.
0: Das war schön, sagt die Gehörerin Ellie. 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Da findet ihr auch Shirins Problem in voller Länge.
1: Was hast du denn, ja, Shirin? Du bist ja so eine lebensbejahende Maus aus Iserlohn.
3: Ja, das Problem ist, dass mein Kopf quasi kein Pausenknopf kennt. Also der rattert immer und ich muss einfach immer was machen, stehe quasi immer so unter Hochspannung. Mhm. Und ich möchte mich ja theoretisch auch mal entspannen, aber es geht einfach nicht.
1: Ja, kenne ich.
3: Hm.
1: Kenne ich das Problem? Habe ich auch irgendwann mal einen ADHS-Test gemacht?
3: Nee, noch nicht, aber ja. Ich habe das jetzt tatsächlich vor.
1: Okay, also ich würde das mal checken lassen, weil das klingt auch natürlich ein bisschen so. Aber ansonsten hast du schon mal so die offensichtlichen Sachen, Meditation, Achtsamkeit, hast du dich damit schon mal auseinandergesetzt?
3: Nee.
1: Also willst du es mal probieren, so ein bisschen Achtsamkeitskram?
3: Ja, ich werde das auf jeden Fall mal versuchen.
1: Ja genau, probier das mal, dann machst du noch einen ADHS-Test. Ich habe das auch, ich habe es aber auch noch nicht gelöst bekommen, so richtig.
3: Nicht, sonst hätte ich dich nämlich gefragt, was dir geholfen hätte, aber...
1: Ja, nicht so richtig, leider.
3: Ja.
1: Ja, na, ich probiere...
3: Das ist so schwierig.
1: Ja, es ist schwierig. Ich probiere es auch so. Also ich mache genau das, was ich dir jetzt quasi gerade empfohlen habe. Genau das mache ich. Stimmt nicht. aber genau das sollte ich machen, weil das wahrscheinlich hilft.
3: Ja.
1: Man kommt sonst nicht zur Ruhe. Ich bin total ausgelaugt. Ich kann nicht mehr. Ich bin Matsch. Ich würde am liebsten gerade schlafen, aber ich kann nicht. Und,
3: ja, das ist ja das Ding. Trotzdem macht man immer weiter.
1: Der Körper ist leer. Man kann nicht mehr.
3: Hm.
1: Ja, das ist scheiße.
3: Ja. Okay. Schon.
1: Ein Applaus für Shirin, bitte.

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1: 8 Uhr ist es, ich bin Katharina Niesen.
2: Und ich bin Svenja Bönisch. Es ist der 7. Oktober und damit für viele Menschen kein normaler Tag, sondern ein trauriger Jahrestag. Heute vor 3 Jahren hat die Terrororganisation Hamas Israel überfallen.
1: Mehrere hundert Kämpfer von Hamas und anderen Terrororganisationen hatten die Sicherheitskräfte überrumpelt, waren morgens über die Grenze nach Israel eingedrungen und hatten vor allem Dörfer nahe der Grenze angegriffen.
2: Sie töteten insgesamt mehr als 1200 Menschen und nahmen 251 als Geiseln. Viele Israelis überlebten die Angriffe aber auch in ihren Häusern, weil sie spezielle Sicherheitsräume haben. Manche saßen da 20 Stunden oder mehr fest.
1: Bei vielen Gedenkveranstaltungen, auch in NRW, wird heute an die Opfer erinnert. In Köln, Aachen und Bielefeld zum Beispiel finden Kundgebungen und Konzerte statt.
2: Der Angriff der Hamas vor 3 Jahren löste den aktuellen Krieg zwischen Israel und der Hamas aus.
1: Dann geht's um eine ZDF-Doku, die man ab heute streamen kann. Thema sexuelle Gewalt im Jugendfußball.
2: Mehr als 2 Millionen Kinder und Jugendliche spielen in Deutschland. In der Doku geht's unter anderem um einen Trainer,

0: Argentinien gegen Benin mit Messi-Abschiedstor. Im Vereinsfußball spielt er weiter für Inter Miami in den USA.
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2: Geht teilweise wieder mit Nebel los und dann gibt's nochmal viel Sonne. Am Abend kommt dann Regen. Heute nochmal warm, Monschau und Schmallenberg. 21 Grad in Paderborn bis 22 und in Essen und Alm bis 23. Ab morgen wird's deutlich kühler dann.

0: einen Korb geben oder einen Korb kassieren? Was ist schwieriger auszuhalten? Lisa hier in 1LiveDigi. Jetzt denkt ihr vielleicht, ja ganz klar, der Korb kassieren, weil dann ist man enttäuscht, wenn es nicht klappt. Man fühlt sich so ein bisschen in seinem Ego gebrochen, ja. Aber Leute, einen Korb geben, auch wirklich gar nicht so einfach. Weil man merkt irgendwie so, oh, für mich stimmt's jetzt nicht so wie für die andere Person. Das ist auch gar nicht so leicht, das dann so zu droppen. Da ist man auch so ein bisschen verlegen. Man möchte den anderen ja nicht verletzen. Also es ist, ja, es tut beides irgendwie ein bisschen weh, ne? Ich weiß nicht. Bei First Dates haben wir auf jeden Fall eine Kandidatin gefunden, die ist an der Stelle ein Spirit Animal und lässt sich da nicht so verunsichern.
1: Möchtet ihr ein zweites Date haben?
2: Wir haben, glaube ich, so viel angeschnitten an Themen, dass es meiner Meinung nach dafür reicht, um sich nochmal zu treffen.
3: Ich glaube, so richtig passen tut's dann doch nicht.
2: Wir können aber telefonieren, ne?
3: Nö.
2: Auch nicht?
3: Nö.

0: Leute, ich freue mich ja so krass auf diesen Film.
1: Ich warne dich zum letzten Mal. Es gibt nur Dunkelheit.
0: Ihr hat eins live Diggi mit Amina. Colleen Hoover mit Verity. Diesmal in ganz Ernst. Ist der einzige Thriller von ihr. Marcel aus dem Diggi-Team. Und der wurde jetzt finally verfilmt.
2: Ja, und ich muss sagen, schlecht ist er nicht. Auch als Film. Verity heißt eine krass erfolgreiche Autorin. Ihr neuestes Buch soll aber eine junge andere Autorin zu Ende schreiben.
3: Wieso schreibt Ihre Frau die Reihe nicht selbst zu Ende?
4: Das ist Verity. Die Ärzte glauben nicht, dass sie jemals wieder sprechen oder laufen wird.
2: Weil Verity hatte einen Autounfall und ist seitdem in so einer Art Wachkoma. Und diese Ersatzautorin findet jetzt beim Durchforsten der Notizen und Entwürfe extrem dunkle Geheimnisse von Verity.
0: Genau. Ich habe ja so ein bisschen anderes Bild im Kopf gehabt. Also die Figuren in meinem Kopf waren irgendwie ein bisschen anders. Und jetzt weiß ich aber, dass es Anne Hathaway und dass es Dakota Johnson sind. Ich glaube aber, es passt ganz gut, oder?
2: Die sind wohl mit dabei, ja. Dakota spielt diese junge Autorin, die fertig schreiben soll und die kramt halt in allem rum. Weil es ist ja egal, Verity liegt ja im Koma. Oder? Oder?
5: Na? Sie stand genau da, Jeremy!
0: Also ich weiß ja jetzt theoretisch, wie es ausgeht. Ist es dann trotzdem noch nice?
2: Also ich bin diese Storywelle sehr gerne mitgeschwommen, auch wenn der Film zwischendrin echt ein bisschen träge ist. Ich kannte aber eben nicht alle Storykurven und die sorgen am Ende dafür, dass der mir als Thriller schon gut im Kopf bleibt.
0: Verity, die nächste Buchverfilmung von Colleen Hoover, ab jetzt im Kino.

0: Warum zur Hölle heißt Miley Cyrus eigentlich Miley? Tag Leute, hier ist 1LiveDigi. Vielleicht wisst ihr das schon, vielleicht aber auch nicht. Also weil ich fand es wirklich mindblowing. Der echte Name von Miley Cyrus ist nämlich gar nicht Miley.
1: My grandma named me Destiny Hope, because she said it was my destiny to bring hope to the world. And then I crushed her poor grandma heart and went and changed my name.
0: Also sie sagt da, ihre Oma wollte, dass ich Destiny Hope heiße. Also Bestimmung, Hoffnung. Destiny Hope. Weil ihre Oma fand, es wäre Mileys Bestimmung, Hoffnung in die Welt zu bringen. Und naja, die musste dann quasi das arme Oma-Herz zerstören, weil sie sich lieber Miley genannt hat. So, aber warum jetzt ausgerechnet Miley? Naja, das liegt auch an ihrer Family, beziehungsweise an ihrem Papa.
1: My dad called me Smiley and my dad in Nashville loved picking me up from school and being with my friends and everything, and he would yell out the car door, Smiley, Miley, come back and all this stuff. So that got kind of embarrassing once I got older. So we just started calling me Miley.
0: Also es war ihr Papa, der sie immer Smiley genannt hat, weil sie so viel gelacht hat und hat dann immer so gerufen, Smiley, Miley. Fand sie erst peinlich, wenn er sie zum Beispiel von der Schule abgeholt hat und sie da so mit ihren Friends stand. Aber gut, irgendwann hat sie ja wohl gefallen und deswegen heißt sie heute nicht Destiny Hope Cyrus, sondern Miley Cyrus. Bringt der Welt trotzdem Hoffnung und neue Songs. Das hier ist Best Purse Rates in 1LiveDigi. Oma wäre stolz.
2: Let's go.

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1: Um 9 mit Katharina Niesen.
2: Und mit Svenja Bönisch. Es gibt wenige Fußballer, die weltweit bekannt sind und deren Namen auch nicht Fußballfans kennen. Lionel Messi ist einer von ihnen. Messi hat am Abend zum letzten Mal für Argentinien gespielt.
1: Und er ist, na klar, extrem gefeiert worden. Das Stadion in der Hauptstadt Buenos Aires war ausverkauft. Es gab viel Jubel und laute Gesänge. Viele Fans waren den Tränen nah, so wie diese Frau.
3: Es macht mich gleichzeitig traurig und glücklich, hier zu sein, denn er hat uns alles gegeben. Die Hoffnung stirbt nie.
4: Es ist eterna.
2: 21 Jahre lang hat Messi für die argentinische Nationalmannschaft gespielt und gilt als absoluter Rekordspieler. 2007, nein, das wäre ein bisschen viel. 207 Mal stand er für die Nationalmannschaft auf dem Platz. Dabei hat er 125 Tore geschossen.
1: Vor 10 Jahren hatte Messi übrigens schon mal sein Aus bei der Nationalmannschaft verkündet. Kurz drauf aber dann auch den Rücktritt vom Rücktritt. Diesmal ist es dann aber wohl endgültig. Im Vereinsfußball spielt er weiter bei Inter Miami in den USA.
2: Nicht verabschieden aus seiner Nationalmannschaft will sich Cristiano Ronaldo. Er will weiter für Portugal spielen und macht seinem Trainer Vorwürfe.
1: Er durfte letzte Woche beim Länderspiel gegen Norwegen nicht spielen und ist früher aus einem Trainingslager abgereist. Ronaldo sagt, sein Trainer habe ihn angelogen und entschuldigt sich beim Team, dass er abgehauen ist.
2: Und jetzt zu einem ungewöhnlichen Politikervideo. SPD-Verteidigungsminister Pistorius steht in Berlin auf der Straße und singt die Nationalhymne.
1: Er ist gestern mit seiner Partei los, aus Empörung über das, was in Sachsen-Anhalt passiert ist.
5: Das ist ein Desaster für einen Teil der demokratischen Mitte. Ich hätte mir das nicht vorstellen können und bin entsprechend entsetzt.
1: Zum ersten Mal ist jemand, der zu einer dort als

0: Okay, also Zwiebeln, König der Löwen und krasse Sänger. Das sind auf jeden Fall so Dinge, bei denen ich anfange zu heulen. Und bei euch so? Ich bin Janina, Ö1 Digi, und ich habe gesehen, bei Sommerhaus der Stars auf RTL Plus reicht bei einer Kandidatin eine Quizfrage, damit sie heult. Damn!
1: Mein Herz, wo geht die Sonne unter? Wo geht die Sonne unter?
2: Der Erde?
1: Wie bitte?
3: Aber hör zu, im Norden geht die Sonne auf, im Osten nimmt sie ihren Lauf, im Süden ist sie nie zu sehen, im Westen wird sie untergehen.

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Leute, manchmal macht eine Pause einfach komplett Sinn. Ihr hört 1Live.de, ich bin Janina und wirklich, kommt euch bitte nicht vor wie faule Schweine oder so, weil eine Pause kann richtig viel bringen. Vor allem bezüglich eures Werdegangs, kein Scheiß. Die K-Pop-Band Blackpink macht ja gerade auch schon eine längere Pause und das ist voll gut für die einzelnen Künstlerinnen aus der Band. Lisa zum Beispiel, die ist seitdem solomäßig so krass unterwegs. Mittlerweile ist sie ein internationaler Superstar. Und Lisa bringt jetzt sogar einen eigenen Kinofilm raus. Über sich selbst, ist eine Doku und in der bekommen wir ihren krassen Werdegang als Solokünstlerin einfach mit. Ihren Coachella-Auftritt, ihre Rolle in der Serie The White Lotus und so. Also es geht komplett ab. Und diese Doku gibt's ab Mitte Oktober in den Kinos. Die heißt Always La Lisa. Und bis dahin machen wir einfach mal ein bisschen Pause, Leute, okay? Ein bisschen Pause und dann volle Inspiration durch Lisa. Ich spiele euch jetzt ihren Track Sawadika für eure persönliche Pause. Das ist Lisa in 1Live.

0: Mensch, Diggy People, ist doch endlich wieder Zeit für eine neue Herbstserie.
1: Willkommen an der Coven Academy.
0: Jawohl, Coven Academy. Es ist wohl irgendwie so eine Mischung aus Wednesday und aus Harry Potter. Brünni aus dem Digi-Team erzählt mir jetzt unbedingt mehr zur Story, weil ich weiß, dass es irgendwie so um Hexen geht.
2: Hauptfigur Briar ist eine, weiß aber am Anfang noch nichts davon. Mhm. Und nach dem Tod ihrer Mutter wird sie in ein Internat in New Orleans gesteckt. Und das sie erstmal total bescheiden findet. Aber dann checkt sie, dass da was Besonderes passiert.
3: Der Grund, warum ihr hier seid, ist die Kunst des Zauberns zu erlernen.
2: Ja, und da in dieser Academy entdeckt Briar, dass sie auch eine Hexe ist. Ja, und dann hat sie doch Bock, sich da ausbilden zu lassen und mit den anderen Hexen den Zirkel gegen das Böse zu gründen.
0: Okay, das Böse heißt, sie kämpfen gegen irgendwelche Gefahren.
2: Ja, und zwar gegen Vampire. Dummerweise steht Briar aber auch auf einen von denen.
3: Klar. Wenn du dich auf einen Vampir einlässt, gefährdet uns das alle.
2: Ja, und auf einen anderen Hexer steht sie aber auch. Also da gibt's auch eine richtig schöne Dreiecksbeziehung.
0: Okay, warte mal. Also Schule, Hexe, Vampire, Beziehung. Das klingt ein bisschen wild.
2: Also das ist jetzt keine High-End-Produktion. Mhm. Aber nicht jede Serie muss ja irgendwie weltbewegend sein. Manchmal will man auch eine leichte, süße Serie sehen, die perfekt jetzt so in diesen Gruselherbst passt. Und da ist Coven Academy perfekt.
0: Coven Academy könnt ihr auf Disney Plus streamen.

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1: Um 10 Uhr mit Antje Kießler
2: und Svenja Bönisch. Eindrucksvolle Bilder von der SPD gibt es gerade in vielen Feeds. Bundespolitiker sind gestern spontan in einem Protestmarsch durch Berlin gezogen. Verteidigungsminister Pistorius hat dann noch die Nationalhymne angestimmt.
3: Einigkeit und Recht und Freiheit für das deutsche
1: Hintergrund ist, dass in Sachsen-Anhalt ein Politiker der da als rechtsextrem eingestuften AfD zum Landtagspräsidenten gewählt wurde. Und das macht auch sonst gerade vielen Sorgen.
2: Sie befürchten, dass die AfD das Leben von vielen Menschen deutlich verschlechtern wird. Das Leben von Frauen, von queeren Menschen, von Menschen, die sich für die Demokratie einsetzen, vor allem aber für Menschen mit Migrationsgeschichte.
1: Der Landesverfassungsschutz sagt zum Beispiel, die AfD in Sachsen-Anhalt ist geprägt von muslimfeindlichen, rassistischen und judenfeindlichen Aussagen und verstößt so gegen das Prinzip der Menschenwürde. Außerdem will sie laut Verfassungsschutz die parlamentarische Demokratie abschaffen.
2: Dann geht's um eine ZDF-Doku, die man ab heute streamen kann. Thema sexuelle Gewalt im Jugendfußball.
1: Mehr als 2 Millionen Kinder und Jugendliche spielen in Deutschland. In der Doku geht's unter anderem um einen Trainer aus dem Ruhrgebiet und einen aus der Jugend von einem Bundesliga-Verein, der zum Beispiel eine Profikarriere in Aussicht gestellt haben soll.
2: Fast jede zweite Frau in Deutschland macht sich Sorgen, ob sie in Zukunft genügend Geld hat. Ein Problem laut einer Umfrage, es bleibt zu wenig übrig, um zu sparen oder Geld anzulegen. Jede vierte Frau sagt, dafür hat sie am Ende des Monats höchstens 50 Euro zur Verfügung oder auch gar nichts.
1: Sie hat 2 Giftspritzen bekommen und jetzt ist sie wieder ansprechbar. Krista Pike war in den USA zum Tode verurteilt worden, weil sie eine Frau brutal ermordet hat.
2: Vor einer Woche sollte sie hingerichtet werden, das hat aber nicht funktioniert. Pike liegt stattdessen auf der Intensivstation. Ihre Anwälte sagen jetzt aber, dass sie sich erholt hat und wieder bei Bewusstsein ist.
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1: Heute ist nochmal richtig viel Sonne angesagt, bis es gegen Abend zuzieht und ziemlich regnerisch wird. Dazu nochmal warm. In Bad Berleburg 20 Grad, in Höxter und Remscheid 22 und Kleve und Einkommen auf 23 Grad.
2: Morgen wird es dann bei höchstens 16 Grad windiges Regenwetter. Nachmittags zwischendurch auch mal mit Chancen auf Sonne. Freitag und übers Wochenende bleibt es herbstlich bei höchstens 15 Grad.
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0: ab. Lisa hier, Nice FDG. Leute, wenn ich höre, ne, wie Eltern in meinem Umfeld über ihre Kinder sprechen. Oh, beste Tag meines Lebens, der Tag, der mein Leben für immer verändert hat. Mein Kind ist mein größtes Glück. Ich liebe mein Kind über alles. Da denke ich mir, ja, alles schön und gut. Aber dann erwarte ich auch an der Stelle, dass man so ein bisschen auch was von seinem Kind weiß. So. Also ich finde, man kann dann erwarten, dass man an der Stelle nicht ganz so dumm und dämlich sich anstellt wie dieser Vollidiot, sorry, den wir hier in der ZDF-Miniserie Go West, die letzte Elf der DDR, gefunden haben. Ich möchte ihm gar nicht unterstellen, dass er sein Kind nicht lieb hat. Aber er war offensichtlich einige Jahre nicht mit am Start.
1: Eine Chemiestadt, in der es kocht und qualmt und dampft.
2: Sind alles Leverkusener. Ja. Wir wohnen hier seit, also sie ist acht, seit 8 Jahren. Ne, 9 ist sie. Wie alt bist du?
3: 7.
2: 7 ist meine Tochter, ist 7.
0: Ah ja, ah ja.

0: mit Amina und mit Rosé, beziehungsweise Rosie, wie ihre Familie sie nennt, mit ihrem neuen Song.
1: 새로운 트리.
0: Genau, das war koreanisch. Und das heißt neuer Trick, glaube ich. Also hat Google gesagt. Und Rosés neuer Trick sollte eigentlich der neue Trick von uns allen sein. Also alle jetzt hier auf den Herbst mal irgendwie einen neuen Trick anwenden. Sich nämlich wieder mehr auf sich selber konzentrieren. Weil die ist ja auch Teil einer Girlband. Ihr kennt sie von Blackpink. Ich sehe aber auch irgendwie immer wieder so Clips, dass es da so Beef gibt und Eifersucht und I don't know. Und ich finde es daher gar nicht schlecht, dass sie ihr eigenes Ding einfach durchzieht. Ein bisschen diesen Song hat der neue Song auch. Rosie, a.k.a. Rosé, mit New Trick in 1, 2, 1, 2, 3 und...

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0: Ey Leute, ihr hört 1Live Diggi. Es gibt ja relativ viele Reality-Formate und in den USA, da gab es aber mal eins, da sollten Pädophile überführt werden.
1: Komm doch rein.
2: Deine Eltern sind sicher nicht zu Hause?
1: Ganz sicher.
0: Und darüber gab es jetzt einen neuen Kinoneustart mit Robert Pattinson. Kinemann Marcel habe ich gefragt, das Ganze klingt extrem verstörend.
3: Ja, ist es irgendwie auch. Und es ist wirklich ein ganz krasses TV-Format, das es damals in den USA wirklich gab. Mhm. Ein Sender lockt Pädophile an und stellt sie dann vor laufender Kamera zur Rede.
0: Boah, es gibt einfach schon beim Zuhören so ein ekliges Gefühl.
3: Das fühlt sich alles irgendwie schäbig an. Diese Kriminellen, das Format, dieser Moderator da. Es werden halt auch wirklich einfach junge Männer gecastet, die sich dann als 13-jährige Lockvögel ausgeben soll. Und die wollen dann halt irgendwann immer so mehr Quote und noch krassere Fälle.
0: Also es klingt auf jeden Fall nicht nach einem Feel-Good-Film. Warum soll ich mir sowas angucken?
3: Also einmal tatsächlich, weil Robert Pattinson diesen Moderator spielt. Und diese fiesen, schmierigen Kerle, die spielt er einfach so, so gut. Die Story selbst ist dann halt wirklich ein sehr amerikanisches Phänomen. Da war diese Show riesig. Letztes Jahr gab es noch eine Doku über diesen Journalisten.
0: Ach,
3: da.
0: Krass.
3: Und schon in der Doku hat man gemerkt, boah, mindestens schwierig, dieser Kerl. Und dann hast du auch noch so derbe Arthouse-Vibes mit drin. Also wieder mit Kamera und Farben gespielt wird. Musik, Hektik, das ist schon ein ganz schöner Fiebertraumtrip. Mir fehlt hier so ein bisschen, dass noch mehr auf die moralischen Fragen hinter dieser Show eingegangen wird. Ich finde, es ist trotzdem ein sehenswerter Film über dieses schmierige TV-Business dahinter.
0: Primetime seht ihr ab jetzt im Kino.

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1: 11 Uhr, wir sind Antje Kiesler
2: und Svenja Bönisch. Die Polizei in NRW ist oft schnell am Tatort, wenn es dringend ist. Das Innenministerium hat die Zahlen auswerten lassen und sagt jetzt, an vielen Orten in NRW dauert es weniger als 4 Minuten.
1: Ganz weit vorne in der Statistik ist der Kreis Olpe im Sauerland. Da sind die Polizistinnen und Polizisten im Extremfall in gut 3 Minuten am Tatort. Also dann, wenn es wirklich sein muss, weil zum Beispiel der Täter noch da ist.
2: Dass es im Kreis Olpe so schnell geht, liegt wohl nur zum Teil an einer guten Personalplanung. Ein Sprecher sagt, dass auch viel Glück dabei ist, nämlich dann, wenn es wenig Einsätze in Randgebieten gibt.
1: Auch in Krefeld und im Oberbergischen Kreis geht es sehr schnell, bis Polizistinnen und Polizisten da sind. Etwas länger dauert es in Großstädten wie Köln mit etwas mehr als 4 Minuten oder Bielefeld mit 5 Minuten. Grund ist da wohl der starke Verkehr.
2: Am längsten dauert es aber auch wieder in einer ländlichen Region im Kreis Höxter, ganz im Osten von NRW. Und es gibt gute Nachrichten von den Zugstrecken rund um Velbert.
1: Die Bahnen können wieder fahren. Das Stellwerk funktioniert wieder. Das war seit gestern Abend kaputt. Deshalb hatten auch Bahnfahrer in Hagen, Recklinghausen, Essen und Wuppertal Probleme.
2: NRW bekommt eine neue Autobahnstrecke, die A445 zwischen Werl und Hamm. Die verbindet die A2 und die A44 miteinander und dadurch soll später beim Kamener Kreuz weniger los sein.
1: Über die A445 gab es einen langen Streit. Anwohner und Naturschützer waren dagegen. Jetzt hat aber das höchste Verwaltungsgericht entschieden, dass der Bau okay ist.
2: Und jetzt zu einem ungewöhnlichen Politiker-Video. SPD-Verteidigungsminister Pistorius steht in Berlin auf der Straße und singt die Nationalhymne.
1: Er ist gestern mit seiner Partei los, aus Empörung über das, was in Sachsen-Anhalt passiert ist.
3: Das ist ein Desaster für einen Teil der demokratischen Mitte. Ich hätte mir das nicht vorstellen können und bin entsprechend entsetzt.
1: Zum ersten Mal ist jemand, der zu einer dort als rechtsextrem eingestuften Partei gehört, Landtagspräsident geworden. Dafür brauchte die AfD auch Stimmen anderer Parteien.
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2: Heute wird es nochmal richtig sonnig. Am Abend zieht dann der erste Regen rein und es kann auch mal Gewitter geben. Dazu in Bad Salzuflen und Monschau bis 21 Grad, in Ibbenbüren 22, in Dormagen und Unna 23 Grad.
1: Ab morgen fühlt es sich dann mehr nach Herbst an. Dann kommt mehr Regen und nur noch bis zu 16 Grad. Am Nachmittag aber auch mal Sonne zwischendurch. Freitag geht's grau weiter.
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0: Wenn man als Frau im 18. oder 19. Jahrhundert die Möglichkeit hat, reich zu heiraten, reich zu erben oder Prostituierte zu werden, macht Kathy einfach alles. Sie hat eins auf Digi Lisas hier. Die neue Miniserie East of Eden ist draußen mit Schauspielerin Florence Pugh in der Hauptrolle. Die kennen wir unter anderem aus Dune, aus den Avengers und dem Horrorfilm Midsommar. Jetzt in der Hauptrolle eben als Prostituierte. Und Annika aus dem Digi-Team, du sagst, Casting-Entscheidung war erste Sahne?
1: Hollywood-Star Florence Pugh, die rasiert auf jeden Fall mit ihrer Rolle als Kathy alles in dieser Serie. Das ist ja eine Buchverfilmung von dem Literaturklassiker Jenseits von Eden und spielt im 18. und 19. Jahrhundert.
0: Okay, du sagst, Florence Pugh rasiert? Wer ist denn die Frau?
1: Kathy, die ist skrupellos böse und sie geht über Leichen.
0: Ah nee, sympathisch. Klingt gar nicht mal so nett.
1: Nee, ist es auch nicht, aber man kann sie trotzdem irgendwie verstehen, weil laut ihr gibt's für Frauen in der Zeit halt nur drei Möglichkeiten. Entweder du heiratest reich oder...
2: Sie kann das Glück haben, einen reichen Verwandten zu beerben. Oder aber sie betreibt ein eigenes Bordell.
1: Ja, und Kathy entscheidet sich irgendwie für alle drei Varianten. Sie heiratet, zerstört das Leben von allen um sich herum, eliminiert wirklich jede Bedrohung und nimmt als Prostituierte halt alle bösen Männer hops.
0: Okay, klingt geil. Würdest du East of Eden empfehlen?
1: Ja, vor allem jetzt im Grusel-Oktober und weil der Cast wirklich so heftig ist.
0: Okay, also wenn ihr euch das jetzt auch reinziehen wollt, East of Eden gibt's auf Netflix.
3: Die

0: Ja, hallo Leute. Ihr hört 1 Live Diggi mit Amina. Und die Amina hat einen Clip für euch und hat sie auf TikTok gefunden. Und ich muss sagen, ich bin dieses Jahr echt ein bisschen traurig, dass ich Sommerhaus der Stars nicht gucke, weil ehrlich gesagt, alles, was dort geschmiedet wird, ist pures Gold.
1: Darjeeling, Rubibus und Ülgui. Ülgui. Kennst du das Wort, Ülgui?
2: Nein.
1: Sind bekannte Arten von...
2: Astrid und Obelix.
1: Was für Astrid und Obelix? Tee.
2: Von was?
1: Das sind Teearten.
2: Woher sollen wir das wissen, jetzt mal im Ernst, ne?
0: Nein, das sind nicht Asterix und Obelix, das sind Joko und Klaas, Mann. Weiß doch jeder. Ja, Leute, die ganze Folge, die gibt's natürlich beim RTL+.

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kurz GTA Sender 1 Live Diggy aufdrehen für Travis Scott und Rhino. So heißt der Song. Also der Typ ist am 17. September erschienen als Soundtrack von GTA 6. 34 Songs sollen es auf dem Soundtrack insgesamt werden. Und ich habe mir sagen lassen, das ist so ein kurzer Vibe-Check für das Spiel, das am 19.11. ja kommen soll, inshallah. Laut Rhino muss ich dann aber ehrlich gesagt sagen, wird das Ganze ein bisschen dark, fast schon ein bisschen spooky. Ich lieb's, dass ein Typ bei YouTube in die Kommentare geschrieben hat, Bro, this song is so intimidating. So mäßig, Bruder, der Song ist einfach richtig einschüchternd. Und das ist er auch. Genau das ist es nämlich. Hört ihr selbst, Leute. Travis Scott und Rhino in eurem Lieblings-GTA 6-Sender 1 Live Diggy.

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1: Es ist 12 Uhr, wir sind Antje Kiesler
2: und Julian Cooper. Wir sprechen diese Woche in 1Live öfter über den Tod. Jetzt geht's darum, wie Leute damit umgehen. 1Live hat eine Umfrage machen lassen und dabei ist rausgekommen, junge Leute in NRW versuchen deutlich häufiger als Ältere, sich von ihrer Trauer abzulenken.
1: Fast 3 von 4 unter 35 sagen, nachdem ein wichtiger Mensch gestorben ist, haben sie das über Wochen oder länger gemacht. Meistens hilft ihnen Leute treffen oder über was ganz anderes zu sprechen.
2: Rausgekommen ist in der Umfrage aber auch, junge Leute nehmen fast 3-mal so häufig wie Ältere Drogen zum Ablenken oder trinken. Das kennt auch Comedian Ryko.
3: Viel gesoffen, viel gekifft, einfach um zu verdrängen und zu vergessen.
1: Auch Social Media, Streaming, Gaming oder Sport nutzen Jüngere besonders oft zur Ablenkung.
2: Psychologen sagen, Ablenkung kann helfen. Wichtig ist aber, dass die Trauer trotzdem irgendwann Platz bekommt und Gefühle nicht dauerhaft verdrängt werden.
1: Dann geht's darum, wie lange es dauert, bis die Polizei da ist, wenn es eilig ist. In NRW sind es zwischen 3 und 9 Minuten bis zum Tatort.
2: Das Innenministerium hat ein Ranking gemacht. Am schnellsten geht's im Kreis Olpe. In Großstädten wie Köln und Bielefeld dauert's ein bisschen länger, laut Ministerium wegen viel Verkehr.
1: An der Tankstelle geht es für viele nicht nur ums Tanken. Eine Tankstellenkette hat eine Umfrage gemacht und da sagen 6 von 10, wenn ich da bin, kaufe ich mir auch mal einen Kaffee oder ein kaltes Getränk dazu.
2: Beim Essen sind die meisten mit den typischen Sachen zufrieden und wünschen sich zum Beispiel Pizza, Hotdogs oder einfach eine Tüte Pommes.
1: Fachleute für Gesundheit wollen wissen, was in Russland passiert ist. Da steht im Raum, dass eine 28-Jährige an einer gefährlichen Krankheit gestorben ist.
2: Sie hatte in einem Institut gearbeitet, das zur Pest forscht und könnte sich angesteckt haben. Die Weltgesundheitsorganisation will Aufklärung. Und US-Präsident Trump will auch mit dem russischen Machthaber Putin drüber reden.
1: In Frankreich laufen große Proteste von Schülerinnen und Schülern und manche Jugendliche sind dabei schwer verletzt worden, weil die Polizei bestimmte Granaten eingesetzt hat.
2: Es steht im Raum, dass ein 15-Jähriger durch solch eine Granate seine Hand verloren hat. Medien berichten, dass die Polizei einen Einsatz davon erstmal gestoppt hat und sie ermittelt in rund 20 Fällen.
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1: Heute ist nochmal richtig die Sonne angesagt, bis es gegen Abend zuzieht und ziemlich regnerisch wird. Dazu nochmal warm heute in Brilon 20 Grad, in Nümbrecht und Minden 22 und in Ratingen und Münster bis zu 23 Grad.
2: Morgen gibt es dann bei höchstens 16 Grad windiges Regenwetter. Nachmittags zwischendurch auch mal mit Chancen auf Sonne. Freitag und übers Wochenende bleibt es herbstlich bei höchstens 15 Grad.

0: Aber Annabelle, wenn du meine Tochter wärst, wenn du dich so verhalten würdest als meine Tochter, ohne Spaß, ich glaube, ich würde dich anbinden.
1: Als ich noch Kind war, bin ich immer in Bettlaken angeknotet an Fußgelenke und Handgelenke und bin von unseren Gartendächern gesprungen und habe mir vorgestellt, dass ich fliege. Also ich hatte schon immer irgendwie das Bedürfnis nach Himmel, Luft und Fliegen. Der Anstieg im Flugzeug dauert so im Schnitt 20 Minuten, aber in der Regel sind das dann auch so zwischen 40 und allerhöchstens maximal 60 Sekunden, in denen man im freien Fall sich befindet. Also das ist natürlich auch einerseits ein Nervenkitzel, man ist aufgeregt, aber es ist auch sehr cool, wenn man das dann schafft. Das ist ja auch für alle anderen sowas ganz Besonderes. Manche machen das nur einmal, aber für mich ist es halt einfach mein Hobby und das, was ich gerne mache. Und ich liebe das Fliegen und deshalb liebe ich es auch, Fliegen anderen Menschen beizubringen, weil ich da natürlich mit meiner Leidenschaft und mit meinem vollen Spaß sozusagen dahinter stehe. Und sich da im freien Fall mit dem besten Freund anzulächeln, das ist eigentlich für mich so das Schönste, was es gibt.

0: Und schwupps, direkt der nächste Rekord.
1: Taylor Swift.
0: Yes. Tag, Leute, hier ist 1 Live Digi. Waren ja gerade wieder die Video Music Awards von MTV. Und da hat Taylor Swift 3 VMAs gewonnen. Einer zum Beispiel für das Video of the Year für Fate of Ophelia. Und da hat sich natürlich die Taylor voll dolle drüber gefreut.
2: Thank you so much for giving this award to this video. Because I'm so proud of it. To the fans, thank you for voting on it. I just...
0: Und natürlich hat sie auch noch einen Ehrenpreis bekommen für ihre Arbeit als Musikvideoregisseurin. Auch richtig gut. Damit hat Taylor Swift jetzt einfach 33 VMAs gewonnen. Hat damit Beyoncé überholt. Und auch so viele VMAs wie sonst kein Künstler oder keine Künstlerin sonst. Rekord für die Ewigkeit, komplett crazy. Als kleines Dankeschön hat Taylor aber auch was mitgebracht. Und zwar ihr neues Musikvideo hat sie bei den VMAs zum ersten Mal da gezeigt. Patient Zero heißt der Song dazu. Aktuelle Single von ihr. Würde ich jetzt auch mal spielen hier in 1 Live Digi.
2: Thank you so much.

0: Formel-1-Fans da draußen. Aufgepasst, es gibt eine neue Doku über Michael Schumacher auf Netflix. Lisa ist hier in 1Live Digi, hello. Schumacher 94 heißt die. Es geht darum oh Wunder, Michael Schumacher in der Saison 1994. Marcel aus dem Digi-Team. Was war denn in dem Jahr?
1: Ja, in dem Jahr war tatsächlich eigentlich alles.
2: Ich verstehe gar nicht, was hier überhaupt noch läuft.
3: Wir wollen ihn verarschen. Wir wollen nicht, dass er Weltmeister wird.
4: It changed Formula One forever.
1: Ja, es gab Skandale. Zwei Todesfälle an nur einem Rennwochenende. Der WM-Titel für Michael Schumacher, der Formel-1-Boom in Deutschland ist gestartet. Das war halt wirklich so eine Saison wie eine Hollywood-Story.
0: Okay, also die Saison hat viel zu bieten, checke. Aber im Mittelpunkt der Doku ist ja schon Michael Schumacher.
1: Absolut. Mit Archivmaterial, von dem ich jetzt gefühlt auch schon irgendwie 80% kannte. Trotzdem kriegt mich die Doku vor allem durch Michael Schumachers Frau Corinna.
5: Ich komme aus Schwalmtal und dann war ich auf einmal in Mexiko. Wenn man dann jung ist und dann auf einmal durch die Welt tingeln kann, das war mega.
1: Ja, neben Ingenieuren, Kollegen und Experten erzählt sie halt auch eben über dieses Jahr und das fand ich überraschend offen und echt gut.
0: Schön. Jetzt muss man aber auch den Elefanten im Raum ansprechen. Michael Schumacher hatte 2013, glaube ich, ne, diesen Skiunfall. Seitdem weiß man nichts über seinen Gesundheitszustand. Gibt's da in der Doku irgendwas Neues zu?
1: Nein, beziehungsweise es gibt eine Stelle, da kann man interpretieren und spekulieren, aber das möchte ich hier nicht machen, weil das finde ich schäbig. Mhm. Offiziell gibt es nichts Neues und es ist auch wirklich in dieser Doku nur eine Sekunde, in der ich kurz gezuckt habe, also Netflix macht da jetzt nichts Reißerisches draus.
0: Okay, finde ich aber cool, denn schließlich soll es ja um seine Karriere und seine Saison gehen in der neuen Formel 1 Doku Schumacher 94 jetzt auf Netflix.

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1: Es ist 13 Uhr, wir sind Antje Kiesler
2: und Julian Cooper. Nicht springen bitte, und das im Fußballstadion. Beim Zweitligisten Bochum gibt's ab jetzt ein Hüpfverbot. Fans auf der Osttribüne dürfen schon beim nächsten Heimspiel nicht mehr zusammenspringen.
1: Die Bauaufsicht macht sich nämlich Sorgen. Das Ruhrstadion wird gerade umgebaut und bei Untersuchungen ist rausgekommen, wenn viele Leute gleichzeitig hüpfen, fängt die Tribüne stark an zu schwingen.
2: Das Stadion kracht davon nicht ein, aber es kann ein Trampolineffekt entstehen, sagen die Experten. Davon kann Leuten schlecht werden.
1: Deshalb hat die Stadt das Springen verboten auf der Osttribüne bei Gesängen oder Choreos. Beim Torjubel dürfen die Fans weiter aufspringen.
2: Wenn sich die Kurve nicht dran hält, muss die Osttribüne gesperrt werden mit bis zu 10.000 Plätzen. Dadurch könnte dem Verein eine ordentliche Summe Geld wegfallen.
1: Das Hüpfverbot gilt bis zum Ende der Umbauarbeiten im Ruhrstadion, also noch bis 2028.
2: Gewalt online soll in Zukunft so behandelt werden wie Gewalt offline. Die Bundesregierung hat ein Gesetz auf den Weg gebracht.
1: Justizministerin Hubich sagt, digitale Gewalt war für Täter noch nie so einfach wie heute und trifft vor allem Frauen.
3: Es sind vor allem Frauen, von denen voyeuristische Bildaufnahmen kursieren. Es sind vor allem Frauen, die durch pornografische Deepfakes herabgewürdigt werden. Und es sind vor allem Frauen, die vergewaltigt werden und deren Leid sich dann auf einem Video wiederfindet.
1: Deshalb werden einige Dinge in Zukunft eine Straftat sein. Zum Beispiel, wenn jemand Porno-Deepfakes erstellt, ohne dass die abgebildete Person ihr Okay gegeben hat.
2: Wenn jemand Wichtiges gestorben ist, lenken sich Jüngere häufiger von ihrer Trauer ab als Ältere. Das ist bei einer Umfrage für 1Live rausgekommen.
1: Und auch das ist bei Leuten unter 35 dann öfter ein Thema: Drogen. So war es bei Creator Niklas van Lipsig auch. Er hat seine Mama verloren.
4: Ich war jedes Wochenende feiern. Ich habe nachgeholfen mit Substanzen. Ich habe alles gemacht, was irgendwie betäubt hat zu der Zeit. Und dann kommt der Boomerang und dann muss man merken, ah ja, okay, da war ja noch die Trauer, die unter dem Ganzen dann bedeckt lag.
1: Er sagt, dass er sich dann viel Zeit genommen hat und dass das geholfen hat.
2: Der wichtigste Wissenschaftspreis in der Chemie geht in diesem Jahr an einen französischen und einen japanischen Forscher. Henri Cagan und Kenzo Sohai bekommen den Nobelpreis, weil sie ein jahrzehntealtes Rätsel gelöst haben.
1: Sie fanden raus, warum es in Lebewesen chemische Bausteine gibt, die zwar gleich aussehen, aber nicht ganz gleich sind, sondern wie ein Spiegelbild funktionieren.
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2: Heute nochmal viel Sonne, am Abend zieht dann der erste Regen rein. In Meinerzhagen 22 Grad, in Heinsberg und Zülpich 23 und in Witten und Langenfeld bis 24 Grad.
1: Ab morgen fühlt es sich dann mehr nach Herbst an, dann kommt mehr Regen und nur noch bis zu 16 Grad. Am Nachmittag aber auch nochmal Sonne dazwischen und Freitag

Leute, ihr müsst eine Sache über mich wissen. Ich finde Komplimente so ekelhaft. Ich bin Janina Ördeins Leipzig und ich finde das so ganz schlimm irgendwie. Ich kann das nicht. Also wenn mir irgendjemand für irgendwas ein Kompliment machen würde, aussehen oder so, vor allem von jemand Fremdem, bah, geh weg, Alter, bah. Stell mal vor, irgendwo im Club oder in der Bar oder so, einfach nur so ein Baby, wow. Ich würde direkt einen Würgereiz bekommen. So, ich finde aber, bei Latin Star Karol G hat das direkt einen ganz anderen Impact, wenn die sowas sagt. Ihr neuester Track heißt nämlich Baby Wow. Und wenn sie diese zwei Worte sagt, ganz laut, auf unseren Ohren. Wirklich, ich denke direkt, ich bin der schönste Mensch der Welt. Ich weiß nicht, wie sie das macht, aber es klingt anders als bei anderen. Also, macht jetzt mal bitte ganz laut und checkt für euch, wie sich das anfühlt, wenn Karol G das zu euch sagt. Baby Wow, jetzt für euch in 1Live Digi.

0: 1live.de und wir sprechen über die Verfilmung, die theoretische Unwahrscheinlichkeit von Liebe. Kinemann Marcel sagt, es ist eine Romanze für den cozy Herbst.
1: Durchaus. Es ist halt so ein Wochenending für Sofa mit Decke und vielleicht nur so ein paar Augenpads.
2: Da ist dieser Typ. Er geht mit meiner besten Freundin aus. Der einzige Weg, dass sie ihn datet, wird sein, dass ich irgendwen date.
1: Das ist Olive. Olives Ex datet Olives Freundin jetzt.
0: Logisch.
1: Und um dieser Freundin zu zeigen, hey, das ist alles cool, mach ruhig, hängt sich Olive jetzt halt so eine Fake-Beziehung an.
0: Ah, ich glaube, ich habe das sogar irgendwo schon gesehen. Das war mit so einem Kollegen oder so, ne?
1: Ja, sie ist ja Doktorandin und nimmt sich halt wirklich einfach den Erstbesten. Weirderweise ist das ein Prof von der Uni.
3: Ich akzeptiere Ihren Vorschlag, Ihrer Freundin ein Liebesverhältnis vorzutäuschen.
2: Klingt ein bisschen schrecklich, wenn man es so ausdrückt.
1: Genau das ist es. Und jetzt kommt die alte wissenschaftliche Frage. Make Love oder Fake Love? Geht da vielleicht doch noch mehr?
0: Also bei mir ist es eher so, mich hat diese Klischee-Musik gerade rausgebracht. Das klingt irgendwie so ein bisschen wie diese ganzen Filme, die man schon x-tausendmal gesehen hat.
1: Ja, es ist einmal das Komplettpaket, soll es zumindest sein. Es ist auch so ein bisschen romantisch, es ist so ein bisschen lustig. Einmal kurz sogar ein bisschen spicy. Hashtag Kapitel 16 für alle Buchfans. Es ist zwischendurch aber auch wirklich das absolute Cringe-Festival, bei dem ich wirklich nicht mehr wusste, soll das jetzt so oder ist das wirklich einfach schlecht? Für mich über ein klassisches Okay geht dieser Film jetzt nicht hinaus.
0: Okay, die theoretische Unwahrscheinlichkeit von Liebe ab sofort auf Prime Video.

0: Generation Gag heißt das Format, in dem Premium Nachwuchs-Comedians ihre Bühne bei 1Live bekommen. Ihr habt 1Live Diggi mit Amina. Und in der ARD Mediathek seht ihr das Ergebnis von Freddy Equays letzten All-Inclusive-Urlaub. And all I can say is, I feel you, Bruder.
1: Also die wollten einen Urlaub machen, ne? Einen Pauschalurlaub, ja. Davon bin ich eh kein Fan. Aber die meinten, die machen auch Schreiburlaub, ja. Und ich dachte mir, ja, ich brauche dringend neue Witze. Und die meinten, die machen eine Woche Pauschalurlaub in Ägypten. Und ich mag Pauschalurlaube generell nicht, weil ich mir denke, wenn ich mit einem Haufen Deutscher am Buffet chillen will, kann ich auch zu Ikea gehen. Das ist das Erste. Ich mag auch das Konzept vom Pauschalurlaub nicht, weil du fliegst dahin, dann bist du da eine Woche, du hast einen Preis gezahlt, aber du hast nie das Gefühl, dass du genug konsumiert hast im Vergleich zu dem, was du bezahlt hast. Kennt ihr das? Und dann endet man in so einer räudigen Maßlosigkeit und das ist nicht cool. Ja? Das war auch bei mir, ich war in so einem Rentnerresort, das war nicht okay. Ich war da, erster Tag, ich hatte die 8. Mahlzeit intus, ja? 5 Cocktails in der Hand, ja? 3 Omas im Arm, ich so, Freddy, es reicht, die haben All-Inclusive genossen, aber was mit mir, Digga? Das war hart, auch in dieses Hotelzimmer. Kennt ihr dieses Schild, wenn du in so ein Hotelzimmer reinkommst und dann steht da so, bitte Handtücher mehrfach benutzen, achten Sie auf die Umwelt? Ich check das, aber es ist Pauschalurlaub, Digga. So wie ich das sehe, habe ich für jedes Handtuch in dem Haus schon bezahlt. Ne? Und ich bin eigentlich ein nachhaltiger Typ, versteht mich nicht falsch, aber in dem Urlaub, ich bin so mit den Handtüchern umgegangen. Ne? Locker 20 Stück pro Tag, eins für oben, eins für unten, ich habe nicht mal Klopapier benutzt. Ne? Ja, ist echt geiler Scheiß, aber spült den Scheiß nicht runter. Das ist echt. Hat nochmal 20 Handtücher gebraucht, um das aufzuwischen. Danke, Mann, das war meine Zeit. Vielen Dank.

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1: 14 Uhr, wir sind Antje Kiesler
2: und Julian Cooper. Wenn jemand in der Sauna heimlich Nacktbilder macht oder eine andere Person per GPS-Tracker verfolgt, soll das bald klar strafbar sein. Die Bundesregierung hat ein neues Gesetz gegen digitale Gewalt beschlossen.
1: Da geht's auch um Vergewaltigungsvideos und um Porno-Deepfakes. Dafür könnten bis zu 2 Jahre Gefängnis oder eine Geldstrafe drohen. Und zwar auch, wenn jemand so etwas nur für sich selbst macht.
2: Justizministerin Hubich sagt, warum sie ein strengeres Gesetz für nötig hält.
3: Digitale Gewalt kann genauso schlimme Folgen haben wie körperliche Gewalt. Digitale Gewalt kann Menschen verletzen, einschüchtern, demütigen. Sie kann körperliche Folgen haben und sie kann Existenzen ruinieren.
1: Wer davon betroffen ist, soll sich leichter wehren können. Plattformen oder Messenger sollen dafür auch gezwungen werden, Daten über die Person hinter einem Account rauszugeben.
2: Als nächstes muss jetzt der Bundestag über das geplante Gesetz gegen digitale Gewalt sprechen.
1: Für manche, die eine Ausbildung machen, gibt es bald mehr Geld. Azubis müssen ab Januar im ersten Lehrjahr mindestens 764 Euro bekommen. Das sind gut 40 Euro mehr als bisher. Die weiteren Lehrjahre liegen höher.
2: Die meisten Azubis verdienen mehr als diese Mindestvergütung. Sie greift aber, wenn es keine Tarifverträge gibt.
1: Fußballfans vom VfL Bochum müssen sich an eine neue Regel halten. Wer im Heimstadion auf der Osttribüne steht, darf nicht mehr bei Choreos springen. Ausnahme, Bochum macht ein Tor.
2: Das Verbot kommt von einem neuen Gutachten. Da steht drin, die Tribüne ist sicher, aber schwingt zu sehr. Fans könnte dadurch schlecht werden. Das Verbot gibt's bis übernächstes Jahr. Bis dann wird das Bochum-Stadion saniert. Und jetzt nochmal Fußball in der Türkei.
1: Der Nationaltrainer Montella soll wohl gehen, schreiben Medien. Die Türkei war bei der WM in der Vorrunde rausgeflogen und hat in der Nations League auch bisher alle Spiele verloren.
2: Und zum Schluss noch eine Suche. Rund um den Flughafen in München könnte eine Raubkatze rumlaufen, ein Puma.
1: Das Landratsamt sagt, wer das Tier sieht, soll Bescheid geben und vorsichtig sein. Außerdem sollen Hunde nicht frei rumlaufen. Woher der Puma kommen könnte, ist noch total unklar.
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2: Heute gibt's nochmal Sonne und dazu wird es warm mit in Warburg 21 Grad, in Rhein und Waldbrühl 22 und in Recklinghausen und Wettburg 23 Grad. Am Abend zieht dann Regen rein.
1: Morgen gibt's dann bei höchstens 16 Grad windiges Regenwetter. Nachmittags zwischendurch auch mal Chancen auf Sonne. Freitag und übers Wochenende bleibt's herbstlich bei höchstens 15 Grad.
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1: Leute, packt für dieses Jahr eure Englisch-Skills beim Seriengucken ein, weil ihr müsst jetzt nicht mehr nur Serien auf Englisch gucken. Es gibt nämlich dieses Jahr auch viele unfassbar gute deutsche Serien. Ihr seid selbst Digi, ich bin Janina. Und Four Blocks Zero ist jetzt zum Beispiel draußen. Und ihr erinnert euch bestimmt, die Originalserie Four Blocks mit Kida Ramadan und Frederik Lau haben ja alles abgeräumt damals. Und jetzt gibt's die Vorgeschichte des Hammadi-Clans in Four Blocks Zero, spielt in den 90ern. Und Annika aus dem Digi-Team hat schon reingeguckt. Was sehen wir da in der Serie, Annika?
2: Wir sehen, wer Drogenboss Tony vorher war, Ali Hammadi. Und das ist einfach ein ganz liebender, großer Bruder, der mit seinen Geschwistern, seinem Papa und seiner Oma aus dem Libanon flieht und in Berlin aufwächst. Ist ein charmanter Typ, der Träume hat und nichts falsch machen will, aber
3: die wollen uns nicht. Auch wenn wir alles richtig machen. Wir sind nie genug.
2: Ja, Ali und seine Familie, die werden immer wieder mit Rassismus konfrontiert. Und nachdem der Onkel aus dem libanesischen Gefängnis nach Deutschland kommt, da starten dann so allmählich die kriminellen Machenschaften der Familie Hammadi.
1: Oh, ich liebe ja so Vorgeschichten. Da hat man irgendwie nochmal so ein ganz anderes Bild von den Serien, die eigentlich dann danach kommen. Glaubst du, das kommt jetzt aber auch wirklich an das Original ran, Annika?
2: Ich habe Four Blocks Zero geliebt. Also ich bin richtig, richtig doll überzeugt. Das ist ein ultra gutes Casting, ganz, ganz tolle Musik, heftige Szenen und vor allem ganz viele Newcomer, die wirklich einfach einen verdammt guten Job machen. Four Blocks Zero hat jetzt natürlich nicht Gangster-Geschichten neu erfunden. Das ist halt so eine klassische Geschichte mit einer Abwärtsspirale. Aber unfassbar gut gemacht. Man ist richtig hooked und ich hoffe sehr, sehr doll, dass nach den 8 Folgen jetzt auf jeden Fall noch eine Staffel kommt.
1: Geil. Four Blocks Zero gibt's ab jetzt bei HBO Max.

0: los, ihr Lieben. Ihr habt eins live Diggi mit eurem halb syrisch, halb sächsischen Girl Amina. Meine Mama ist tatsächlich aus Chemnitz. Und deshalb brauche ich im Gegensatz zu den meisten von euch natürlich keinen Übersetzer für das, was bei Geres Backstube auf Instagram geschehen ist. Zumal er ja Gott sei Dank auch ausschließlich auf Deutsch spricht.
1: Wir machen uns nämlich den großen Aufwand mit den Schweinsohren, so wie im Lehrbuch. Da wird schön der holländische Blätterteig gemacht und da werden die 144 Schichten gezogen. Also hier gibt es keine Abkürzung mit Blitzblätterteig bei uns. Alles oldschool. Kann ich mal noch einen schlauen Spruch bringen? Qualität kennt keine Abkürzung. Keine Abkürzung, Blitzblätterteig. Absolutes No-Go für mich, genauso wie Anglizismen.

0: keine tiefpoetische lyrische Songtextanalyse für euch, sondern wir sprechen jetzt ganz einfach über die Bedeutung der zwei folgenden Künstlernamen. Wusstet ihr nämlich, wofür Ikimel steht? Ich wusste tatsächlich auch nicht. Ikimel steht, beziehungsweise Ikimel heißt eigentlich Melina. Und das finde ich irgendwie ultra random, weil das hört sich viel zu brav an. So, ich kann mir nicht vorstellen, dass jemand sie Melina nennt. Und Melinas Spitzname ist ja dann Mel. Und weil Mel aus Berlin ist und sie sich selber ja dann so als Icke Mel bezeichnen würde, also Icke Berliner, ihr wisst schon, deswegen heißt sie eben Ikimel. Und natürlich ist es jetzt logisch, dass wir uns dann auch fragen, wofür steht denn Bad Moms J? Und das hat sie uns vor 3 Jahren im 1-2-Fragenhagel tatsächlich selber mal beantwortet. Und Leute, es ist sehr deep.
1: Wofür steht eigentlich der Name Bad Moms J?
2: Für nix. Mich hat jemand so genannt. Ich fand's fresh und hab's übernommen.
0: Nonchalant wie immer. Ihr hört 1-2 Diggi, Bad Moms J, gemeinsam mit Ikimel, mit ihrem

0: 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Es ist 15 Uhr, wir sind Antje Kiesler.
1: Und Julian Cooper. Als erstes geht es um eine Nationalmannschaft, die aus lauter Opas besteht. In Australien startet nächste Woche die Fußball-WM Ü75 und das deutsche Team fliegt heute los.
0: Mit dabei ist Günther aus Mahl, 77 Jahre alt. Er sagt, andere würden ihm nicht glauben, dass da wirklich ernsthaft Fußball gespielt wird.
2: Bei uns ist das wirklich klasse. Ich muss das immer wieder sagen. Opa-Fußball und so weiter. Nein!
1: Letztes Jahr sind er und seine Mitspieler in Tokio schon Weltmeister geworden. Jetzt wollen sie den Titel verteidigen. Dafür haben sie mehrere Monate zweimal die Woche trainiert.
0: Trotzdem gibt es einen großen Unterschied zu den Profis. Die Reise zur WM nach Australien müssen die Fußballsenioren selbst bezahlen. Rund 3.000 Euro pro Person. Der DFB stellt nur Trikots und Trainingsanzüge. Deswegen wurde sogar Geld gesammelt.
1: Die Ü75-WM in Australien startet am Montag und ist dann auch schnell wieder vorbei nach 5 Tagen.
0: Dann geht's um eine Influencerin, gegen die es mehrere Vorwürfe gibt. Doc Alina soll sich als Ärztin ausgegeben haben, obwohl sie gar keine fertige Ärztin ist. Mehrere Medien berichten, dass deshalb jetzt gegen sie ermittelt wird.
1: Seit dem Sommer postet sie kaum noch. Da gab es noch andere Vorwürfe gegen sie. Sie soll für ein Produkt Werbung gemacht haben, das es überhaupt nicht gibt.
0: Gewalt online soll in Zukunft so behandelt werden wie Gewalt offline. Die Bundesregierung hat ein Gesetz auf den Weg gebracht.
1: Justizministerin Hubich sagt, digitale Gewalt war für Täter noch nie so einfach wie heute und trifft vor allem Frauen.
3: Es sind vor allem Frauen, von denen voyeuristische Bildaufnahmen kursieren. Es sind vor allem Frauen, die durch pornografische Deepfakes herabgewürdigt werden. Und es sind vor allem Frauen, die vergewaltigt werden und deren Leid sich dann auf einem Video wiederfindet.
1: Deshalb werden einige Dinge in Zukunft eine Straftat sein, zum Beispiel wenn jemand Porno-Deepfakes erstellt, ohne dass die abgebildete Person ihr Okay gibt.
0: Und wir hören noch Rita aus Israel. Für sie ist der 7. Oktober und die Erinnerung an den Angriff von Hamas-Terroristen vor 3 Jahren nichts aus den Nachrichten, sondern ihre Erinnerung.
1: Sie war beim Nova-Festival, hat gerade getanzt, als der DJ plötzlich die Musik ausgemacht und Terroralarm gegeben hat.
4: The music stops and the DJ screams at the mic, red alert, red alert.
1: Beim Terrorüberfall wurden 1200 Menschen getötet. Er ist der Auslöser des Gazakriegs.
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0: Heute gibt's nochmal Sonne. Am Abend zieht dann Regen rein. In Höxter und Hür 22 Grad, in Viersen und Wuppertal 23 und in Lünen 24.
1: Ab morgen wird's grauer und nasser. Dazu nur noch bis zu 16 Grad. Am Nachmittag aber auch mal Sonne dazwischen. Freitag weiter bewölkter, windiger und auch mal mit Regen.

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0: Ja, wie geil ist das denn? 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Pam hat eigentlich niederländisch und katholische Religion auf Lehramt studiert. Sie und wir auch. Freut sich aber, dass sie jetzt was anderes macht. Hat sie auch ein paar Gags zu, unter anderem schon bei Nightwash gemacht.
2: Leute, ich hätte aber auch nicht gewusst dann irgendwann im Unterricht, was ich überhaupt machen soll mit den Kindern. Ich glaube, ich hätte jede Woche Sister Act und das Leben des Brian geschaut oder so. So, bisschen Laudatussi gesungen und dann hat auch jede Woche auch ein Kind Geburtstag, oder? Was kriegt man so eine Woche doch? Kennt ihr das noch? In der Grundschule hat man wirklich so einen Geburtstag ja richtig zelebriert. Bei uns wurde man immer auf so ein Stühlchen gesetzt und hochgehoben. Kennt ihr es noch, ja? Und hatte nicht jeder so ein dickes Kind in der Klasse, wo man gehofft hat, das hat er den Feriengeburtstag, damit man das nicht so, wo man so die Nachbarklasse gerufen hat, kommt schnell helfen, Corinna hat schon wieder Geburtstag. So, wirklich, wo man dachte, für all die Mühe, wenigstens hat Corinna einen Kuchen für alle gebacken. Nee, das war ihr Pausenbrot.

0: Das ist einfach so. Das wirklich, das war noch Zeiten, als man mich Corinna genannt hat. Aber jetzt ist es.
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0: Ihr hört 1Live Diggi mit Amina und so ähnlich, also Digger, nicht Diggi, so heißt der neue Kinofilm mit Tom Cruise. Es klingt ein bisschen cringe, aber es meint nicht Digger im Sinne von Bro. Marcel aus dem Diggi-Team. Digger steht ja wahrscheinlich dann so wie Gold-Digger-mäßig, oder?
1: Ja, nochmal anders. Also Tom Cruise spielt Digger Rockwell. Das ist eben ein Milliardär, völlig skrupellos und sein Unternehmen sorgt für Naturkatastrophen.
0: Ah, alles klar.
2: Mr. President, vor 55 Minuten wurde ich über die Explosion auf unserer Plattform informiert. Gewaltige Wasserverdrängung und eine Tsunami.
1: So, die Welt geht unter, das geht auf Diggers Nacken, aber das ist ihm völlig egal. Die Regierung, der reicht jetzt aber so langsam und sagt, pass mal auf, du rettest die Erde schön alleine.
0: Oh Gott, das klingt wieder nach allem und nach nix. Das klingt sehr wild. Wie hat es dir gefallen?
1: Ich habe es wirklich gehasst, diesen Film zu gucken. Ich hätte zu Hause das Ding ausgemacht.
0: Aber du hast dich für uns durchgekämpft?
1: Natürlich, es ist ja mein Job und ich muss sagen, zum Glück, weil irgendwann geht in diesem Film so eine Storytür auf und die hebt das ganze Ding auf ein anderes Level. Das bleibt weiter so dermaßen Banane, Käse, schrullig und plemplem. Es ist super anstrengend, aber da ist eben die Lücke, um es zu feiern. In diese Lücke bin ich nicht rein. Entweder du liebst diesen Film oder du willst wirklich schreiend rauslaufen.
0: Käse und Banane und schrullig bekommt ihr mit Digger in dem abgedrehten Tom Cruise Film im Kino.

Hi, hier ist Amina und ihr habt 1Live Diggy. Ja, manchmal, da würde ich mir wünschen, ein bisschen positiver sein zu können, wisst ihr? Es gibt nämlich so einen Spruch, der heißt, Komik ist gleich Tragik plus Zeit. Also so mäßig, nach irgendeiner gewissen Zeit kann alles, was mal tragisch war, auch irgendwie lustig werden. Und ich musste gerade dann denken, als ich den Songtext von Paula Hartmann gehört habe, weil sie sagt nämlich relativ ähnlich, 2 Punkte machen einen Smiley aus einer hässlichen Narbe. Also literally etwas, was richtig kacke und vielleicht ja sogar traumatisch gewesen sein kann, das kann irgendwann noch was Gutes für sich haben. Und es ist auch ein bisschen der Sound von diesem Song, der sagt, Leute, es wird alles besser. Wird's auch. I promise. Paula Hartmann mit 2 Punkte in 1Live Diggy.

0: Info. 16 Uhr, wir sind Sarah Bartkowski.
1: Und Julian Cooper. Dr. Lina kennen viele von TikTok und Instagram. Da hat sie medizinische Fragen beantwortet und zum Beispiel erklärt, was hinter bestimmten Krankheiten steckt. Jetzt ermittelt die Staatsanwaltschaft gegen sie.
0: Es geht darum, ob sie sich schon Ärztin genannt hat, obwohl ihr dafür noch die offizielle Erlaubnis gefehlt hat. Alina Weilbrunn hat Medizin studiert und ihr Studium auch fertig gemacht.
1: Aber um offiziell als Ärztin arbeiten zu dürfen, braucht man noch eine staatliche Erlaubnis, die heißt Approbation. Die hatte sie zu dem Zeitpunkt offenbar noch nicht. Dr. Lina hat bisher noch nichts zu den Vorwürfen gesagt.
0: Schon im Sommer gab es anderen Ärger um sie. Ein YouTuber hatte als Test für Medizininfluencer eine Krankheit und sogar eine Pharmafirma erfunden. Doc Alina hat dafür Werbung gemacht und behauptet, dass sie die Krankheit aus ihrem Studium kennt. Später hat sie dann zugegeben, das war falsch.
1: Seit Monaten laufen in NRW Ermittlungen gegen die russische Hackergruppe Chilin. Jetzt wurde zum ersten Mal ein Mitglied in Japan festgenommen und nach Deutschland ausgeliefert.
0: NRW-Innenminister Reul sagt, dass Chilin eins der aggressivsten Hackernetzwerke weltweit ist.
2: Das ist ein historischer Ermittlungserfolg für das LKA Nordrhein-Westfalen und für den Kampf gegen Cyberkriminalität in ganz Deutschland.
0: Ermittler aus NRW hatten sich in die russische Hackergruppe eingeschleust und sie monatelang beobachtet.
1: In Social Media ist das hier immer wieder Thema. Abnehmmedikamente und Spritzen. Die Weltgesundheitsorganisation sagt jetzt aber, für Jüngere unter 19 sollte das quasi die letzte Wahl sein.
0: Viel wichtiger für weniger Gewicht sind Ernährung und Bewegung. In den USA zum Beispiel boomen Abnehmmedikamente unter Teenies total.
1: Deutschlands älteste Fußballnationalspieler wollen ihren WM-Titel verteidigen. Sie fliegen heute zur Ü75 Fußball-WM nach Australien.
0: Die startet nächste Woche Montag und ist auch schon nach 5 Tagen wieder vorbei. Geld vom DFB bekommen die Senioren übrigens nicht, nur Trikots und Trainingsanzüge.
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1: Bis zum Abend wird es immer wolkiger. Später kann es dann anfangen zu regnen. Dazu noch 15 bis 20 Grad.
0: Morgen gibt es eine Mischung aus viel Wind, aus Wolken und Schauer. Aber auch die Sonne kommt mal raus. In Bonn und Aachen bis 14 Grad. In Aalen und Bielefeld 15 und in Duisburg bis 16 Grad. Am Freitag und übers Wochenende bleibt es herbstlich bei höchstens 15 Grad.
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4: Ich habe richtig Auge gemacht die letzten Tage. Ich bin's, Janina, und wirklich, ich habe so geschwärmt von diesem goldenen Oktober. Ey, perfektes Herbstwetter, Sonne, trocken, Blätter fallen und so. Und ihr habt's gerade gehört im Wetterbericht. Jetzt soll's richtig beschissen werden. Regen, kalt, alles so. Und ich bin schuld. Ich weiß, ich habe mich zu doll gefreut. Sorry.

machen in ihren Captions. So, die lassen ihren Gefühlen einfach freien Lauf. Und ich find's mega sweet. Versteht mich nicht falsch. Aber es ist schon auffällig viel irgendwie. Ich lese so Captions von Miley Cyrus oder von Bond oder von Juju oder so. Und alle sprechen irgendwie so über ihre Feelings zu ihrer eigenen Musik und über ihren Werdegang und Dankbarkeit und so. Und der Künstler Fat Papi, der macht das jetzt auch. Der hat in einem Insta-Post so sinngemäß geschrieben, dass er mit 14 seine ersten Beats gemacht hat und jetzt mit Mitte 20 hat er einen der größten Songs 2026 released. Und er schreibt noch, er hat nie aufgegeben und immer an seine Träume geglaubt und so, egal wie groß die waren. Und ich finde, solche Worte machen Künstler voll nahbar. Und man spürt dann irgendwie voll, ja, es sind auch echte Menschen, auch wenn die jetzt übelst erfolgreich sind, aber die haben auch mal klein angefangen. Und ich find's mega schön. Und ich gönne es Fat Papi irgendwie jetzt noch mehr, dass er erfolgreich ist, so nachdem ich das gelesen habe. Und ich würde sagen, wir feiern ihn jetzt mit seinem Track Freaked Out. Den hört ihr jetzt in 1FDG.

0: Leute, euch geht's nicht gut, wenn ihr das hier nicht kennt.
1: Mein Name ist Optimus Prime. Wir sind autonome Roboterorganismen vom Planeten Cybertron.
2: Du kannst uns kurz Autobots nennen.
0: Ja, das sind die Transformers. Ich muss sagen, mir geht's auch nicht gut, weil ich hab's leider nie geguckt. Ich hab's irgendwie verpasst. Ey, aber alle anderen haben's geliebt. Und dann ist irgendwas passiert, weil es kommen neue Serien und Filme und so, aber es juckt irgendwie keinen mehr, Transformers. Und Annika aus dem Digi-Team, die klärt uns jetzt auf, weil Hollywood-Legende Steven Spielberg, der will das ja jetzt ändern, ne? Als Regisseur oder was?
3: Nee, tatsächlich nicht. Er soll der neue kreative Kopf für alle Entscheidungen zu diesem Franchise sein. Er gehört sozusagen zurück zur Filmreihe, weil er als Produzent schon mal mit am Start war. Mhm. Wer Regie jetzt bei diesem neuen Transformers 8 Film führen könnte, das ist jetzt noch nicht klar. Es gibt auch noch keine Infos, wann der Film rauskommen soll. Ob zum Beispiel Mark Wahlberg oder Shia LaBeouf wieder mitspielen werden. Und man weiß auch noch nicht mal, worum es gehen soll.
0: Okay, aber eigentlich auch scheißegal bei den Transformers-Filmen. Weil es geht ja eh nur um Action und Autos, oder?
3: Ja, hast recht. Aber vielleicht wird das Ganze jetzt ein bisschen deeper, weil man gemerkt hat, dass das halt nicht so gut funktioniert hat in den letzten Jahren. Mhm. Vor allem der Animationsfilm Transformers 1 mit Chris Hemsworth war ein richtiger Flop. Also die haben da richtig miese mitgemacht.
0: Ja, ja, ja.
3: Und ja, vielleicht wollen die jetzt halt mal ein bisschen was anderes versuchen. Steven Spielbergs Hoffnung scheint auf jeden Fall zu sein, dass der Transformers jetzt nochmal richtig groß machen kann. Traditionell verdient er nämlich in seinen Jobs relativ geringes Gehalt, also immer noch ultra viel, aber sehr wenig, weil der immer darauf pokert, dass die Filme an den Kinokassen erfolgreich werden, weil der sich in der Regel so eine ganz fette Gewinnbeteiligung in seine Verträge schreiben lässt.
0: Der scheint ja einen Plan zu haben, wa?
3: Ich gehe auch davon aus, andererseits traue ich Steven Spielberg jetzt gerade eigentlich auch zu, dass der das alles nur so als wilde Sidequest macht. Nach seinem aktuellen Blockbuster Disclosure Day, dieses Science-Fiction-Epos, was rausgebracht hat, macht er nämlich nur noch, worauf er Bock hat, hat er gesagt. Als nächstes steht bei ihm offenbar so ein skurriler Western-Film an und jetzt halt Transformers.
0: Geil, vielleicht Transformers in der Western-Version, wer weiß. Und vielleicht gucke ich es mir dann auch endlich mal an.

0: Hab gesehen, es gab jetzt in Japan so einen Schlafwettbewerb. So, und ihr wisst alle, wie wir Japaner irgendwie abgestempelt haben. So übel fleißig, oft gestresst und so. Und jetzt haben die Schlaf-Champions gekürt. Und ich denke mir so, Alter, weißt du, bei so einem Wettbewerb musst du mal mitmachen, ohne Druck oder so. Oder wenn die mal jemanden brauchen, der so einen Wettbewerb testen will. Ich bin am Start, Leute. Am besten montags, ganz ehrlich.
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0: Leute, das Lächeln himself war heute hier im 1 Live Haus. Wir haben Bund interviewt und dieser Typ ist wirklich einfach durchgehend am Strahlen. Also ihr seht es auch gefühlt in all seinen Reels. Aber ich check das auch, weil der hat einfach seinen größten Traum von der Musik erfüllt. Der ist übel erfolgreich als Musikproduzent und DJ. Und er hatte eigentlich einen sicheren Job als Buchhalter bei Porsche und ist dann irgendwann mit seinem Ersparten nach L.A. für die Musik, hat er uns erzählt. Und ein paar Monate später hatte er dann seinen Durchbruch. Er hat auch gedroppt, dass sein Papa ihn ein bisschen dabei supportet hat.
1: Ich meine so, Papa, ich kann mich so kaum über Wasser halten. Ich will halt Musik machen, aber noch die ganzen Nebenjobs. Und dann meinte er, ey, also wenn du magst, dein Bruder hat damals 5.000 Euro zur Hochzeit bekommen. Wir können das ganze Hochzeitsgeschenk auch vorziehen und dann kriegst du die 5.000 Euro jetzt. Und dann war ich so, irgendwie ist es ganz komisch, weil wenn ich immer mal in meinem Leben heiraten sollte, dann ist es irgendwie so, na gut, dann ist halt irgendwie nichts da. Aber irgendwie hat es auch eine witzige Story. Und dann meinte ich, das Geld nehme ich gerne an. Und dann habe ich mit dem Geld dann noch mich über die Runden schlagen können, was dann auch zu was sehr Gutem geführt hat.
0: Wow, Shoutout an Papa Bund. Und ich meine, ey, jetzt ist Bund halt verheiratet mit der Musik, ist ja auch nicht so scheiße. Aber er hat auch gesagt, ey, man muss auch starke Nerven haben, um in diesem Biss durchzuhalten.
1: Als Musiker ist man ja auch relativ naiv zu denken, ich bin einer von ganz, ganz vielen, die einfach auch mit der Musik versuchen, dass es dann irgendwie nachher klappt. Aber ich glaube, so einen kleinen Knacks braucht man auch dann. Aber es gab auch irgendwie nie eine Option B, dass ich mir gesagt habe, wenn das mal nicht klappt, dann mache ich wieder das. Und irgendwie hat es mich dann auch dabei gehalten, dass ich wusste, es gibt nichts außer Musik, was mich glücklich macht. Und dann bin ich dabei geblieben.
0: Ach, voll sweet. Also man merkt auch voll, dass er irgendwie so voll stolz ist, dass er durchgezogen hat. Und er hat auch erzählt, er hat seine Ängste damit überwunden und spielt jetzt einfach übel geile Konzerte. Und er droppt auch noch ein neues Album in 2 Wochen. Das wird Levi Did It heißen. Und ich bin mir sicher, wir spielen euch safe neue Tracks vom Album. Ich spiele euch jetzt aber einen anderen Megatrack von ihm. Das ist Bund zusammen mit Mapai und

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1: München ist teuer, München ist reich. Ich hab's viel zu spät gemerkt, erst auf dem Gymnasium, weil alle meine Freundinnen auf dem Gymnasium sind geritten. Und ich hab's zu lang nicht hinterfragt. Ich war viel zu lang, weil ich so, ja, ich schätze, wir haben unterschiedliche Hobbys. Und dann hab ich gemerkt, ah nee, wir haben unterschiedlich Geld. Ach so. Wir haben unterschiedlich Geld. Und was auch sehr unterschiedlich ausgeprägt ist halt bei uns, ist unsere Beckenbodenmuskulatur, okay? Diese Bitches reiten. Sie können ihre Beckenbodenmuskulatur anspannen und entspannen, wann immer sie wollen. Ich weiß nicht mal, wo meine ist, okay? Ich habe die Suche aufgegeben. Ist ein Cold Case. Eine gut ausgeprägte Beckenbodenmuskulatur ist richtig wichtig für guten Sex auch, ne? Und meine Freundinnen reden dann immer drüber, wie sie ihre Beckenbodenmuskulatur einsetzen im Bett. Und sind so, ja, und in der Stellung spanne ich sie an. Was machst du, Anna? Und ich bin so, ich liege. Low-Budget-Sex.

0: Info.
1: 17 Uhr ist es, hier sind Sarah Bartkowski
2: und Julian Cooper. Klingt wie aus einem Agentenfilm. Ermittler aus NRW haben sich in eine russische Hackergruppe gehackt und konnten den Leuten dort wohl monatelang live bei der Arbeit zugucken. Jetzt haben sie einen der möglichen Bosse gefasst.
1: Der 28-Jährige soll zur Gruppe Shilin gehören. Die legt die Systeme von großen Firmen, Krankenhäusern und Verkehrsbetrieben lahm. Die Hacker erpressen dann Geld dafür, dass die Unternehmen wieder an ihre Daten kommen.
2: Die Ermittler haben monatelang digitale Spuren verfolgt und irgendwann rausgefunden, wer hinter dem Hackernamen Snake steckt. Und sie konnten sehen, dass er mit seiner Freundin eine Reise nach Japan plant. Dort wartete dann die Polizei auf ihn und schickte ihn nach Deutschland.
1: Shilin soll in den letzten Jahren weltweit fast 4000 Firmen angegriffen haben, 30 davon in NRW. Insgesamt soll die Gruppe fast 3 Milliarden Dollar Lösegeld gefordert haben. Mehr als 140 Millionen wurden wirklich bezahlt.
2: In Israel ist an den Überfall der Hamas vor 3 Jahren erinnert worden. Bei dem Angriff hatte die Terrorgruppe fast 1200 Menschen getötet und mehr als 250 verschleppt.
1: Der Überfall hat einen neuen Gaza-Krieg zwischen Israel und der Hamas ausgelöst. Seitdem sind im Gazastreifen zehntausende Menschen getötet worden.
2: Dann geht es um eine Influencerin, gegen die es mehrere Vorwürfe gibt. Doc Alina soll sich als Ärztin ausgegeben haben, obwohl sie gar keine fertige Ärztin ist. Mehrere Medien berichten, dass deshalb jetzt gegen sie ermittelt wird.
1: Seit im Sommer postet sie kaum noch. Da gab es noch andere Vorwürfe gegen sie. Sie soll für ein Produkt Werbung gemacht haben, das es überhaupt nicht gibt.
2: An manchen Tankstellen in NRW ist in den letzten Tagen der Sprit knapp geworden. Der Tankstelleninteressensverband sagt, das liegt am Tankrabatt.
1: Offenbar haben viele nämlich mit dem Tanken bis Oktober gewartet, um den Rabatt zu nutzen. Engpässe gibt es vor allem in ländlichen Regionen. Ende der Woche sollte sich die Situation wieder normalisieren.
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2: Noch scheint oft die Sonne, aber die Wolken werden langsam mehr und später zieht dann noch Regen rein. Dazu noch 15 bis 21 Grad.
1: Ab morgen dann grauer und nasser, zwischendurch aber auch mal Sonne. Es wird kühler in Monschau und Bad Münstereifel 12 Grad, in Attendorn und Remscheid 13 und in Hagen morgen bis 14 Grad. Auch am Freitag öfter mal nass, Samstag dann viele Wolken, wenig Sonne und einzelne Schauer.
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3: Sorry Leute, aber es führte kein Weg dran vorbei. Ich bin Janina, ihr 1 live, Digi. Ich habe mir jetzt schon, so ein Halsbonbon einfach reingeschmissen, so was den Hals voll verschleimt und so, soll voll gut sein für die Stimme. Voll teuer, die Scheiße, aber ich hatte nichts anderes da. Und es musste jetzt einfach sein, weil ich den größten Fehler gemacht habe, den man in einer Mittagspause machen kann. Ich habe mir Essen geholt mit übelst vielen Lauchzwiebeln und normalen Zwiebeln. Und ich habe mich selber nicht mehr ausgehalten. Deswegen, wenn das Radio stinkt, ihr wisst, es liegt an mir.

0: Leute, ich bin's, Janina, und ich habe den Auftrag heute, euch einen Comedian nach dem anderen um die Ohren zu ballern. Es gibt aber auch gerade einfach so viele lustige Leute, Mann. Ich kann nicht. Ich kann doch einfach nicht. Es gibt neue Folgen aus unserer Comedy-Nachwuchsstation 1Live Generation Gag. Und wo? Klar, in der ARD Mediathek. Und da findet ihr unter anderem auch Björn von Morgenstern. Der hat die Generation Gag zum ersten Mal moderiert und mit den anderen Acts einfach komplett abgerissen.
1: Damit ich fliegen kann, ich gebe das jetzt einfach mal so offen zu, kiffe ich mir manchmal vor, also eigentlich immer, vorher einen rein, damit ich das aushalte. Und ich fliege nicht oft, ich wusste nicht genau, was abgeht. Ich bin rein im Flughafen und meinte, ich bin Björn, ich denke mal, ihr wisst Bescheid. Niemand wusste Bescheid. Ich musste alles selber machen, an Maschinen. Ich konnte nicht mit Menschen arbeiten, das war eine Katastrophe. Und mein Problem war, ich bin ja eine Richtung geflogen und ich musste auch wieder zurückfliegen. Und für den Rückweg brauchte ich ja auch ein bisschen Gras. In meiner Logik dachte ich, ich fliege in Deutschland los, wo es legal ist. Ich komme in Deutschland an, wo es legal ist. Dann ist ja bestimmt kein Problem, wenn ich ein bisschen was einpacke. Und dann habe ich so, ich hatte so eine Kräutermischung, hatte ich in so einer Tüte. Dann habe ich da oben ganz viel Gras, nicht viel, ein bisschen Gras habe ich reingemacht. Und das habe ich einfach ganz oben in meinen Rucksack gemacht. Daneben den Grinder, daneben die Longpapes, Feuerzeug. Und dann habe ich den Rucksack, so wie er war, durch dieses Laufband, durch die Maschine gejagt. Und ich dachte, wird schon passen. Der Rucksack ist nicht auf der anderen Seite wieder rausgekommen. Die haben die Maschine angehalten, den Rucksack hochgehalten und waren so, von wem ist der hier? Und ich dachte nur so, okay, da habe ich nicht gerechnet, so schnell. Und dann musste ich zu so einem Fenster und dann haben die an so einer Scheibe unten, haben die das alles so vor mir ausgebreitet. Und ich war richtig gut drauf, ne? Ich stand da nur und dachte, geil, bauen wir noch einen, oder? Was machen wir? Voll geil. So, ich meine, denk dran, hier drin ist Rauchverbot, aber ich gehe gern raus mit euch, wir können gern teilen. Diggi. 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

0: Calvin Harris und Clementine Douglas mit Blessings in 1Live.de. Und Leute, sehen wir demnächst ihren Namen auf der Super Bowl Halftime Show Liste. Also nach Bad Bunny, Kendrick Lamar, Rihanna, was soll da noch kommen? Die nächste könnte tatsächlich sein Miley Cyrus. Annika aus dem Digi-Team, es sieht doch ganz doll danach aus, oder?
1: Ja, also die Gerüchte, die brennen auf jeden Fall weiterhin sehr hoch, dass Miley Cyrus da auftreten wird. Und das wurde jetzt Ganze ja nochmal so ein bisschen angestoßen, weil zum Beispiel der Social-Media-Account von Apple gestern so einen ganz kryptischen Post dazu geteilt und dann auch direkt wieder gelöscht hat. Und deswegen denken jetzt halt super viele Fans, dass die das aus Versehen ausgeplaudert haben.
0: Aber ganz ehrlich, Miley Cyrus hat es doch irgendwie auch selber verraten, oder nicht? Die hat ja vor ein paar Stunden in so einem neuen Post geschrieben, ey, Bowl Rehearsals, also Bowl-Proben, was war los?
1: Ja, hast recht, aber ich gehe davon aus, dass Miley Cyrus damit gar nicht den Super Bowl meint, sondern die Hollywood Bowl, also so eine berühmte Freilichtbühne in Hollywood.
0: Wow.
1: Und da spielt Miley Cyrus halt Mitte Oktober 2 Konzerte, also nach Jahren das erste Mal wieder, dass sie live auftritt mit ihren eigenen Konzerten. Und ich schätze, sie meint halt nur das leider.
0: Annika, ich schaue jetzt wirklich safe, sehen wir Hannah Montana beim Super Bowl, Mann.
1: Ich weiß, es ist enttäuschend, aber ich würde jetzt einfach mal versuchen, die Laune wieder hochzuholen und zu sagen, die Hoffnung stirbt ja zuletzt,
0: ja,
1: ne? Weil Miley Cyrus meint ja, dass sie es körperlich und mental eigentlich nicht packt, viel zu reisen für Konzerte. Deswegen geht sie ja zum Beispiel auch nicht auf eine Welttournee oder so, weil sie das zu doll belastet.
0: Ja.
1: Deswegen tritt sie jetzt auch nur 2-mal in Hollywood auf. Und Leute, praktischerweise findet aber ja genau da, also in L.A., der nächste Super Bowl statt.
0: Upsi.
1: Miley Cyrus müsste also gar nicht wirklich anreisen. Und andere Alternativen, wer da auftreten könnte beim Super Bowl, gibt es bisher auch nicht. Also ich sag, wir behalten das trotzdem im Auge.
0: Geil. Also ich find's schon ziemlich geil. Aber ich meine,

Digi-People, was geht? Ich freue mich jedes Mal, wenn ich in die Digi-Playlist gucke und dieser Track uns bevorsteht. Ich spiele euch jetzt Summer Jam und Shirin David mit Mo Moneys. Nee, nicht Mo Moneys, Mo Money, Mo Haters. Seht ihr, ich werde direkt emotional, wenn ich das sehe. Weil jedes Mal freue ich mich so hart auf den Rap-Part von Shirin David und versuche schon immer mitzurappen, aber keiner ist so heftig wie sie. Hört's euch an, let's go!

Hey, Bock auf einen Drink? Scheißegal, was das kostet. Mit diesen Worten auf Englisch geht ein Song von Sängerin K1 los. Risk It All heißt er. Und ich habe mich gefragt, als ich diese Zeile mal analysiert habe, wie würde ich auf so eine Anmache reagieren? Also wenn mir jemand sagt, ist mir egal, was der Drink kostet, ich gebe dir einen aus. Also erstmal ja, danke. Aber wie teuer soll so ein Drink sein? 8 Euro? 15 Euro maximal? Wow, das bin ich da also wert, Mann. Ey, sorry, das klingt voll sassy, aber wisst ihr, was ich meine? So ein Spruch klingt halt voll nach dicker Hose und dann reden wir über 10 Euro oder so, Mann. Weißt du so, was kannst du sagen, wenn du shoppen bist mit deinem Crush und er oder sie dann sagt so, ey, Baby, such dir was aus, was du willst, auch wenn es 500 Euro kostet, kannst du haben. Geht auf mich. Aber so, ey, bestell dir einen Drink, egal was es kostet, du bist mir auch ein Zehner wert. What the fuck? Ey, voll gemein, ich weiß, weil ich finde den Song eigentlich übel geil. Aber ich habe die ganze Zeit über diese Zeile nachgedacht, Mann. Bitte vergesst das einfach, okay? Genießt einfach diesen sexy Track von K1. Und dann hat sich die Sache, das ist Risk It.

wirklich selten so viel geschrieben mit meinem Papa auf WhatsApp wie gestern, Alter. Es ging um Statement von Cristiano Ronaldo. Ich weiß nicht, ob ihr es gesehen habt. Aber der hat ja bei Insta gefühlt 800 Slides geschrieben über seine aktuelle Situation in der portugiesischen Nationalmannschaft. Ey, und ich verstehe das. Das fasst uns Portugiesen halt voll an, weil dieser Mann ist nicht nur eine Maschine, der ist einfach unsere Nationalmannschaft. Aber wirklich, seine Attitude geht mir manchmal ein bisschen auf den Sack. Und darüber habe ich gestern mit meinem Dad geschrieben. Also folgendes. Chris, also Cristiano Ronaldo, der wirft unserem Nationaltrainer Jorge Jesus, oder wie mein Dad ihn mittlerweile liebevoll nennt, JJ, heftige Dinge vor. Also er sei verlogen, inkompetent, der würde sein Wort brechen und Ronaldo verarschen und so. Und deswegen hätte sich Ronaldo beim Nations League Spiel gegen Norwegen letzte Woche so kacke verhalten. Also der ist da ohne Tschüss zu sagen einfach gegangen und früher abgereist, weil der so pissig auf seinen Trainer war, weil er ihn nicht spielen lassen hat. Für dieses Verhalten entschuldigt sich Ronaldo jetzt auch und so, aber ey, diese Attitude, da muss er erstmal bringen. Und dann kommt mein Vater bei WhatsApp und meint so, ja, der ist halt Ronaldo, der ist nicht irgendwer. So geht man halt nicht mit ihm um, erst recht kein JJ. Digga, Ronaldo soll mal leise heulen, Alter. Bin trotzdem ein bisschen froh, dass er weiter bei Portugal spielt, ganz ehrlich. Weil sonst wären wir gar nichts. Und wenn 22 Millionen Leute

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1: Es ist 18 Uhr, wir sind Sarah Bartkowski.
2: Und Julian Cooper. Nicht springen bitte, und das im Fußballstadion. Beim Zweitligisten Bochum gibt's ab jetzt ein Hüpfverbot. Fans auf der Osttribüne dürfen schon beim nächsten Heimspiel am Sonntag nicht mehr zusammenspringen.
1: Die Bauaufsicht macht sich nämlich Sorgen. Das Ruhrstadion wird gerade umgebaut und bei Untersuchungen ist rausgekommen, wenn viele Leute gleichzeitig hüpfen, fängt die Tribüne stark an zu schwingen.
2: Das Stadion kracht davon nicht ein, aber es kann ein Trampolineffekt entstehen, sagen die Experten. Davon kann Leuten schlecht werden.
1: Deshalb hat die Stadt das Springen verboten. Auf der Osttribüne bei Gesängen oder Choreos. Beim Torjubel dürfen die Fans aber weiter aufspringen.
2: Wenn sich die Kurve nicht dran hält, muss die Osttribüne gesperrt werden mit bis zu 10.000 Plätzen. Dadurch könnte dem Verein eine ordentliche Summe Geld wegfallen.
1: Das Hüpfverbot gilt bis zum Ende der Umbauarbeiten im Ruhrstadion, also noch bis 2028.
2: Cyberermittlern aus NRW haben es geschafft, ein Mitglied einer russischen Hackerbande festzunehmen. Es geht um Chilin. Das ist eins der aggressivsten Hackernetzwerke weltweit.
1: Die Ermittler konnten einen 28-jährigen Russen in Japan festnehmen. Er soll einer der Bosse der Hackergruppe sein.
2: Für manche, die eine Ausbildung machen, gibt's bald mehr Geld. Azubis müssen ab Januar im ersten Lehrjahr mindestens 764 Euro bekommen. Das sind gut 40 Euro mehr als bisher. Die weiteren Lehrjahre liegen höher.
1: Die meisten Azubis verdienen mehr als diese Mindestvergütung. Sie greift aber, wenn es keine Tarifverträge gibt.
2: Auf der Autobahn 2 bei Oelde in Westfalen war heute ein Pferd unterwegs. Es ist da mehrere Kilometer weit gelaufen. Die Polizei konnte es aber unverletzt einfangen.
1: Die Polizei sagt, es war großes Glück, dass nicht mehr passiert ist. Ein LKW-Fahrer hatte seinen Laster quergestellt und so konnte das Pferd nicht in den entgegenkommenden Verkehr laufen.
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2: Es wird immer wolkiger, später kann es dann anfangen zu regnen. Dazu gerade noch 15 bis 20 Grad.
1: Morgen gibt es dann viel Wind, Wolken und Schauer, aber auch die Sonne schafft es zwischendurch mal dadurch. In Gummersbach und Lüdenscheid morgen 13 Grad, in Brühl und Eschweiler 14 und in Hamm bis 15 Grad. Auch Freitag und über das Wochenende bleibt es herbstlich.
3: Leute, ich weiß, viele von euch warten seit Ewigkeiten. Und ich bin ehrlich, ich habe zwischendurch gar nicht mehr dran geglaubt, aber doch, es passiert. GTA 6 kommt schon in einem Monat raus. Und das Game wird safe ein paar Überraschungen mitbringen, alles andere wäre sass. Und eine Überraschung davon könnte Beyoncé sein. Was es damit auf sich hat, checken wir gleich hier in 1 Live Digi. Vorher spiele ich euch Tracks von Charlie XCX und Billie Eilish. Und das sind jetzt Cat's Eye für euch mit Animal.

0: Charlie XCX und Billie Eilish mit Gas in 1LFDG. Und Leute, was macht Beyoncé bei GTA 6, Alter? Annika aus dem Digi-Team ist hier und klärt uns jetzt hoffentlich auf.
1: Also, damit die Map von GTA 6, ich versuche das mal zu erklären, möglichst realistisch und detailgenau wird, haben halt Rockstar Games, die dahinter stecken, Miami so in ganz, ganz vielen Filmaufnahmen abgelichtet. Und bei Natur von Beyoncé wurde halt ein Heli über die Arena geflogen und da wurden dann Aufnahmen gemacht. Das hat jetzt ein Entwickler in einem neuen Interview verraten und deswegen interpretieren jetzt ganz, ganz viele Fans super viel da rein. Also die vermuten zum Beispiel, dass es eine besondere GTA-Mission bei einem Beyoncé-Konzert geben soll oder dass man vielleicht jemanden abziehen muss, der Tickets hat.
0: Ey, wie geil wäre das aber auch, bitte. Aber die Aufnahmen sind ja schon ein bisschen älter, weil ich meine, wie lange tüffeln die an dem Game? 10 Jahre rum oder so?
1: Ja, das stimmt. Aber Beyoncé hat ja auch in den letzten Jahren schon noch Mucke rausgebracht. Die größte Vermutung ist deswegen halt auch, dass Beyoncé vielleicht einfach auf dem Soundtrack beim Spiel dabei ist. Mhm. Bisher sind ja nur ein paar Songs veröffentlicht worden, die halt in diesem GTA-internen Radio laufen und dann zum Soundtrack gehört. Insgesamt sollen das 36 Stück sein. Das heißt, da wäre theoretisch

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1: Ich bin alleinerziehende Mutter einer wunderschönen 5-jährigen Tochter, wundervolles Kind, wirklich. Von mir hat die das nicht. Von ihrem Erzeuger aber ganz sicher auch nicht. Ja, der Bastard. Ich lieb's, dass die Welt so digitalisiert ist. Ich habe den online bei den Zeugen Jehovas eingeschrieben. Und hab in die Kommentarspalte geschrieben, egal wie sehr ich mich wehre, geben Sie mich nicht auf, ich will zu Gott finden. Der ist gut, gell? Du brauchst nur Namen und Adresse.

Leute, ich muss was mit euch teilen. Ich bin's, Janina, Ört1Live.de. Und mir ist mein Nagel abgebrochen. Und ihr denkt jetzt so, wow, halt dein Maul. Aber nein, mein Nagel ist so krass abgebrochen, so weit, dass mein Finger so aussieht, als hätte ich keine Fingerkuppe mehr. Ich weiß nicht, wie ich das geschafft habe. Aber irgendwie sieht mein Finger jetzt einfach richtig, richtig weird aus. Aber es ist alles okay. Also falls ihr jetzt schon länger in diese Webcam geguckt haben solltet, von 1Live.de, weil die gibt's ja. Mein Finger ist noch da. Es fehlt nur der Nagel. Es sieht komplett weird aus. Oh mein Gott. Macht euch keine Sorgen.

0: den 1FDG. Und Leute, seht ihr auch gerade diese ganzen TikToks, in denen alle versuchen, die Lyrics von Moving to the Sun nachzusingen? Ich kann nicht mehr, Alter.
1: Oh Gott.

weiß doch auch nicht, wie man das nachsingen soll, Alter. Aber es ist und bleibt ein heftiger Track. Erinnert mich auf jeden Fall an meinen Sommer 2026. Wie sehr ich geschwitzt habe, aber wie sehr ich auch die Zeit genossen habe. Und deswegen, lass mal jetzt nicht über diese Lyrics nachdenken, sondern über die Erinnerungen, die bei diesem Song einfach in unsere Köpfe kommen, okay? Das hier ist Move Into the Sun für euch. UJ

0: Was passiert eigentlich mit meinem Insta, wenn ich tot bin? Ist irgendwie weird, darüber nachzudenken, aber wir reden diese Woche in 1Live.de zwischendurch immer mal wieder über ein Thema, über das wir eigentlich viel zu selten reden, über den Tod. Und ich folge zum Beispiel bei Insta noch einem Bekannten, der vor kurzem erst gestorben ist. Und das Gefühl ist irgendwie schon komisch, das Profil zu sehen, obwohl der Mensch nicht mehr da ist. Aber was soll eigentlich mit unseren Socials passieren, wenn wir nicht mehr da sind? Digi-Hörerin Paula aus Borken will zum Beispiel nicht, dass so Selfies mit Hundefilter oder so für immer da bleiben.
1: Ich finde so, wenn das Leben vorbei ist und wenn man dann auf meine Post von 2017 zurückblicken kann, würde ich gern was anderes auf mich zurückblicken lassen und dann einfach gehen. Oder wie ein Museum irgendwann, so jeder hat eine Social-Media-Seite wie ein Museum und jeder kann da mal drauf gucken. Auch eine schöne Vorstellung.
0: Ja, weil den Menschen, die bleiben, das kann ja auch voll helfen, ne? Findet auch Digi-Hörerin Julia aus Förde.
2: Ich glaube, das kann ein Ort sein für Menschen, die mir nahe standen, um da vielleicht auch so ein bisschen zu trauern, um mir nochmal nah sein zu können. Deswegen würde ich es einfach so stehen lassen.
0: Eigentlich voll schön, wenn wir nicht vergessen werden, oder?

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1: 19 Uhr, ich bin Sarah Batkowski. Wenn jemand in der Sauna heimlich Nacktbilder macht oder eine andere Person heimlich per GPS-Tracker verfolgt, soll das bald klar strafbar sein. Die Bundesregierung hat ein neues Gesetz gegen digitale Gewalt beschlossen. Mehr von Julian Cooper.
2: Da geht's auch um Vergewaltigungsvideos und um Porno-Deepfakes. Dafür könnten bis zu 2 Jahre Gefängnis oder eine Geldstrafe drohen. Und zwar auch, wenn jemand so etwas nur für sich selbst macht. Justizministerin Hubig sagt, dass ein strenges Gesetz nötig ist, weil digitale Gewalt genauso schlimme Folgen haben kann wie körperliche. Wer von sowas betroffen ist, soll sich bald direkt beim nächsten Gericht melden können, kostenlos und ohne Anwalt. Das Gericht kann dann zum Beispiel dafür sorgen, dass eine Plattform die Daten hinter einem Account rausgibt oder den Account sperrt.
1: Als nächstes muss jetzt der Bundestag über das geplante Gesetz gegen digitale Gewalt sprechen. Dass in Sachsen-Anhalt ein AfD-Politiker einen der wichtigsten Posten bekommen hat, sorgt weiter für Diskussionen. Es geht um den Landtagspräsidenten. Das ist der Chef des Parlaments. NRW-Ministerpräsident Wüst hat Sorge.
3: Das Parlament ist die Herzkammer unserer Demokratie. Und dass sie in Sachsen-Anhalt nun von einem Mitglied einer gesichert rechtsextremistischen Partei geführt wird, zeigt, dass in unserem Land etwas ins Rutschen gekommen ist.
1: Wüst meint, es darf nicht normal werden, dass es extremistisches Denken in Parlamenten gibt. An der Tankstelle geht es für viele nicht nur ums Tanken. Eine Tankstellenkette hat eine Umfrage gemacht und da sagen 6 von 10, wenn ich da bin, kaufe ich mir auch mal einen Kaffee oder ein kaltes Getränk dazu. Beim Essen sind die meisten mit den typischen Sachen zufrieden und wünschen sich zum Beispiel Pizza, Hotdogs oder einfach eine Tüte Pommes. Fußballfans vom VfL Bochum müssen sich an eine neue Regel halten. Wer im Heimstadion auf der Osttribüne steht, darf da nicht mehr springen. Ausnahme, Bochum macht ein Tor. Das Verbot kommt von einem neuen Gutachten. Da steht drin, die Tribüne ist sicher, aber sie schwingt zu sehr. Fans könnten dadurch schlecht werden. Das Verbot gibt's bis übernächstes Jahr. Bis dann wird das Bochum-Stadion saniert.
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1: Die Wolken werden immer mehr und dann zieht auch erster Regen ins Rheinland rein. Gerade noch so 15 bis 20 Grad. Morgen gibt's dann Schauer, Wind und Wolken. Zwischendurch aber auch mal Auflockerungen mit Sonne. In Solingen und Euskirchen morgen 14 Grad, in Detmold und Schwerte 15 und in Essen bis 16 Grad. Am Freitag ist es öfter mal nass. Am Samstag gibt's viele Wolken, wenig Sonne und dazu einzelne Schauer.
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4: Hi, ich bin's Janina und schon mal drüber nachgedacht, jemandem das Insta- oder TikTok-Passwort zu geben. Weil, was passiert eigentlich mit unseren Socials, wenn wir irgendwann nicht mehr da sind? Ihr seid da voll hin und her gerissen und Digi-Hörerin Jasmin aus Rees, die denkt so.
5: Ich glaube wahrscheinlich einfach, ja, dass die bestehen bleiben, sag ich mal als Erinnerung. Aber da sollte man jetzt nicht irgendwie posten, dass ich dann verstorben bin, sondern ich denke mal, die würden dann einfach bestehen bleiben.
4: Ob das vielleicht sogar beim Trauern helfen kann, sprechen wir in 5 Minuten drüber.

0: Wir reden die ganze Woche hier in 1FDG über das Thema Tod, weil es unserer Meinung nach noch ein zu krasses Tabuthema ist. Und heute sprechen wir über die Frage, was passiert eigentlich mit meinem Insta oder TikTok, wenn ich nicht mehr da bin? DG-Reporterin Nyusha, kann man seine Profile nach dem Tod löschen? Ja, kann man. Aber ich glaube, ich würde das gar nicht wollen, dass das weg ist.
1: Ja, und das fühlen einige so. Laut einer Bitkom-Umfrage sagt zumindest fast jeder Dritte, dass das eigene Social-Media-Profil nach dem Tod weiter bestehen soll. Und was so ein Profil für die Menschen bedeuten kann, die zurückbleiben, hat mir auch Leonie erzählt. Ihre Mutter ist vor 2 Jahren sehr plötzlich gestorben und ihr Instagram-Profil ist noch da.
2: Manchmal habe ich trotzdem irgendwie das Gefühl, dass ich mich nicht mehr so richtig an sie erinnere. Gerade irgendwie diese eine Sache wieder vergessen, wie sie nochmal guckt oder wie sie nochmal lacht. Und dann kann ich mir das halt eben auf Social Media halt ganz einfach angucken.
0: Boah, ja, eigentlich ist es ja nichts anderes als so ein digitales Erinnerungsalbum, ne? Und hilft das denn auch beim Trauern, sich diese Sachen immer wieder anzuschauen?
1: Also ich glaube, das kann total unterschiedlich sein. Bei Leonie war es zum Beispiel gerade am Anfang ziemlich intensiv.
2: Am Anfang, klar, ich wurde dadurch trauriger und habe mehr geweint, als wenn ich es mir nicht angeguckt habe. Aber da habe ich das schon irgendwie auch gebraucht, um in die Trauer irgendwie reinzukommen.
1: Und Experten sagen auch, genau das kann Teil eines gesunden Umgangs mit Trauer sein. Also sich bewusst mit den eigenen Gefühlen auseinanderzusetzen, statt sie vor sich wegzuschieben.
0: Aber es gibt halt nicht die eine richtige Art zu trauern. Also macht

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Leute, ganz, ganz, ganz viel Liebe geht raus an alle, die heute in ihrer Zone sind. Weil ich finde das voll beneidenswert. So, du fühlst dich komplett wohl, bist so voll in deiner Mitte und so. Einfach zufrieden. Und das ist ein Zustand, ganz ehrlich, den habe ich nicht oft. Weil wann seid ihr mal rundum zufrieden? Haut mal raus. Ich habe ständig irgendwas, irgendwelche Wehwehchen. Zu Hause nervt irgendwas, bei der Arbeit. Ich habe voll den hässlichen Pickel oder keine Ahnung, ich fühle mich voll aufgequollen. Irgendwas ist immer. Deswegen genießt den Zustand, in eurer Zone zu sein. Und ich feiere euch jetzt mit einem passenden Track dazu. Das sind MK und Poppy Bascom mit Zone in 1Live Digi für euch.

bin's, Janina, und ihr wisst, in den nächsten Tagen soll es irgendwie kacke werden vom Wetter her. Falls ihr noch einen Serientipp braucht, hau ich raus in den nächsten 15 Minuten. Ich bin mir sicher, es wird sehr spannend mit dieser Serie. 15 Minuten hier in 1Live Digi, vorher spiele ich euch Ariana Grande mit Paddle.

0: Leute, ich weiß, warum ich und vielleicht auch einige andere von euch nicht so gut backen können, Alter. Vor allem keine Produkte mit Blätterteig. Weil ich finde irgendwie nur solche Tutorials wie das vom Insta-Account von Geres Backstube. Ich check gar nichts.
1: Wir machen uns nämlich den großen Aufwand mit den Schweinsohren, so wie im Lehrbuch. Da wird schön der holländische Blätterteig gemacht und da werden die 144 Schichten gezogen. Also hier gibt es keine Abkürzung mit Blitzblätterteig bei uns. Alles oldschool. Kann ich mal noch einen schlauen Spruch bringen? Qualität kennt keine Abkürzung. Keine Abkürzung Blitzblätterteig. Absolutes No-Go für mich, genauso wie Anglizismen.

0: Lil Nas X, Starwalkin', für euch N1 FDG. Und Leute, wisst ihr, wer richtig krass ist? Carrie ist krass. Weil Carrie hat Horrorautor Stephen King weltberühmt gemacht. Das ist eine Figur aus einem Buch und das ist schon über 50 Jahre alt. Und jetzt gibt's die Geschichte mit Carrie, mit dieser übernatürlichen Außenseiterin, als neue Serie bei Amazon Prime. Digi-Reporterin Annika hat die für uns schon vorab komplett durchgeguckt. Und ich habe mich gefragt, Annika, diese Story wurde schon so oft verfilmt, Alter. Braucht es diese neue Serie überhaupt noch?
1: Ich kann die Frage verstehen, aber mich hat die neue Serie Carrie total abgeholt. Die Originalgeschichte stammt ja so aus den 70ern. Die Serie jetzt spielt aber in unserer Zeit und allein das funktioniert schon richtig, richtig gut. Carrie, die wächst so wie auch im Original komplett isoliert bei ihrer fanatisch-religiösen Mutter auf und soll dann plötzlich in die Schule gehen und bekommt da natürlich einen kompletten Kulturschock, weil sie das erste Mal andere Menschen kennenlernt, aber auch das Internet und Social Media.
2: Bitte sagt alle Hallo zu Carrie White. Seid nett zu ihr.
1: Ja, und das klappt natürlich nicht.
0: Okay, aber weißt du, was ich eigentlich mit Carrie verbinde? So diese eine fiese Szene beim Abschlussball mit dem ganzen Blut. Weißt du noch, als das so komplett auf Carrie geschüttet wurde? Das ist ja ultra bekannt. Kommt sowas auch vor?
1: Ja, also die ganzen ikonischen Szenen sind alle wieder mit da drin.
0: Geil.
1: Aber ansonsten macht die Serie trotzdem ganz schön viel anders.
3: Das Einzige, was ich je wollte, war zur Schule zu gehen. Ich hab dir doch nie was getan.
1: Die Machart ist ganz toll von der Serie. Also es gibt immer so Interviewsequenzen, Nachrichtenbeiträge und auch so Doku-Schnipsel. Und die lassen alles super echt wirken, obwohl es natürlich übernatürlich ist. Und die Serie springt auch immer wieder in der Zeit und wird zum Teil total ruhig erzählt. Also die erinnert dann gar nicht an so eine Horrorserie, sondern eher an ein Drama.
0: Mhm.
1: Aber ist schon irgendwie spannend.
0: Geil, okay, ich bin ein bisschen hooked, Leute. Carrie könnt ihr ab sofort streamen bei Amazon Prime.

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1: 20 Uhr ist es, ich bin Sarah Batkowski. Es klingt wie aus einem Agentenfilm. Ermittler aus NRW haben sich in eine russische Hackergruppe gehackt und konnten den Leuten da wohl monatelang live bei der Arbeit zugucken. Jetzt haben sie einen der möglichen Bosse gefasst. Mehr von Julian Cooper.
2: Der 28-Jährige soll zur Gruppe Chilin gehören. Deren Methode? Sie legt die Systeme von großen Firmen, Krankenhäusern und Verkehrsbetrieben lahm. Die Hacker erpressen dann Geld dafür, dass die Unternehmen wieder an ihre Daten kommen. Die Ermittler haben monatelang digitale Spuren verfolgt und irgendwann rausgefunden, wer hinter dem Hacker namens Snake steckt. Und sie konnten sehen, dass er mit seiner Freundin eine Reise nach Japan plant. Dort wartete dann die Polizei auf ihn und schickte ihn nach Deutschland.
1: Chilin soll in den letzten Jahren weltweit fast 4000 Firmen angegriffen haben, 30 davon in NRW. Insgesamt soll die Gruppe fast 3 Milliarden Dollar Lösegeld gefordert haben. Mehr als 140 Millionen wurden wirklich bezahlt. Gewalt online soll in Zukunft so behandelt werden wie Gewalt offline. Die Bundesregierung hat ein Gesetz auf den Weg gebracht. Justizministerin Hubig sagt, digitale Gewalt war für Täter noch nie so einfach wie heute und trifft vor allem Frauen.
3: Es sind vor allem Frauen, von denen voyeuristische Bildaufnahmen kursieren. Es sind vor allem Frauen, die durch pornografische Deepfakes herabgewürdigt werden. Und es sind vor allem Frauen, die vergewaltigt werden und deren Leid sich dann auf einem Video wiederfindet.
1: Deshalb werden einige Dinge in Zukunft eine Straftat sein, zum Beispiel wenn jemand Porno-Deepfakes erstellt, ohne dass die abgebildete Person ihr Okay gibt. Heute vor 3 Jahren hat die Terrorgruppe Hamas Israel angegriffen. Knapp 1200 Menschen wurden getötet, mehr als 250 verschleppt. In Israel und auch in Deutschland wurde und wird an den Jahrestag erinnert. In Berlin gab es ein großes Gedenken, aber auch in NRW gab es verschiedene Kundgebungen und Gedenkveranstaltungen, zum Beispiel in Wuppertal, Köln, Düsseldorf und Münster. In München, in der Nähe des Flughafens, läuft möglicherweise ein Puma frei rum. Die Polizei hat heute am Boden und aus der Luft mit Hubschraubern gesucht, bis jetzt ohne Erfolg. In der Nacht will man mit einer Wärmebilddrohne weitersuchen. Ein Jäger hatte gestern spät mit einem Nachtsichtgerät den möglichen Puma entdeckt. Experten werten weiter das Material aus.
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1: Es ist bewölkt, im Rheinland zieht erster Regen auf, der breitet sich dann heute Nacht aus, dazu 14 bis 9 Grad. Morgen gibt's dann Schauer, viele Wolken und auch Wind. Zwischendurch schafft's aber auch mal die Sonne dadurch. Das sind die Höchstwerte morgen in Aachen 14 Grad, in Bielefeld und Dortmund 15 und in Duisburg und Kleve bis 16 Grad. Auch am Freitag und das Wochenende über bleibt's eher herbstlich.

Zeit 1 als Diggi mit Amina. Für mich fühlt es sich irgendwie immer so an, als würde ich Juju persönlich kennen. Das ist ein bisschen komisch. Also for real, mein damaliger Kumpel, mit dem quasi seine Schwester, die sah 1:1 wie Juju aus und die hat auch wirklich eine sehr ähnliche Attitude. Lara hieß die. Und für mich ist Juju einfach Lara. Und Lara, beziehungsweise Juju, ist richtig gut in Activity-Spielen. Gut, aber Juju kann halt auch rappen. Bisschen besser als Lara, glaube ich. Das ist sie für euch in 1 Live Diggi zusammen mit Raff Camora und Komm näher.

0: Formel-1-Fans da draußen. Aufgepasst, es gibt eine neue Doku über Michael Schumacher auf Netflix. Lisa ist hier in 1Live Digi, hello. Schumacher 94 heißt die. Es geht darum oh Wunder, Michael Schumacher in der Saison 1994. Marcel aus dem Digi-Team. Was war denn in dem Jahr?
1: Ja, in dem Jahr war tatsächlich eigentlich alles.
2: Ich verstehe gar nicht, was hier überhaupt noch läuft.
3: Wir wollen ihn verarschen. Wir wollen nicht, dass er Weltmeister wird.
4: It changed Formula One forever.
1: Es gab Skandale. Zwei Todesfälle an nur einem Rennwochenende. Der WM-Titel für Michael Schumacher, der Formel-1-Boom in Deutschland ist gestartet. Das war halt wirklich so eine Saison wie eine Hollywood-Story.
0: Okay, also die Saison hat viel zu bieten, checke. Aber im Mittelpunkt der Doku ist ja schon Michael Schumacher.
1: Absolut. Mit Archivmaterial, von dem ich jetzt gefühlt auch schon irgendwie 80% kannte. Trotzdem kriegt mich die Doku vor allem durch Michael Schumachers Frau Corinna.
5: Ich komme aus Schwalmtal und dann war ich auf einmal in Mexiko. Wenn man dann jung ist und dann auf einmal durch die Welt tingeln kann, das war mega.
1: Ja, neben Ingenieuren, Kollegen und Experten erzählt sie halt auch eben über dieses Jahr und das fand ich überraschend offen und echt gut.
0: Schön. Jetzt muss man aber auch den Elefanten im Raum ansprechen. Michael Schumacher hatte 2013, glaube ich, ne, diesen Skiunfall. Seitdem weiß man nichts über seinen Gesundheitszustand. Gibt's da in der Doku irgendwas Neues zu?
1: Nein, beziehungsweise es gibt eine Stelle, da kann man interpretieren und spekulieren, aber das möchte ich hier nicht machen, weil das finde ich schäbig. Mhm. Offiziell gibt es nichts Neues und es ist auch wirklich in dieser Doku nur eine Sekunde, in der ich kurz gezuckt habe, also Netflix macht da jetzt nichts Reißerisches draus.
0: Okay, finde ich aber cool, denn schließlich soll es ja um seine Karriere und seine Saison gehen in der neuen Formel 1-Doku Schumacher 94 jetzt auf Netflix.

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0: Generation Gag heißt das Format, in dem Premium Nachwuchs-Comedians ihre Bühne bei 1Live bekommen. Hier hat 1Live Diggi mit Amina. Und in der ARD Mediathek seht ihr das Ergebnis von Freddy Aquays letzten All-Inclusive-Urlaub. And all I can say is, I feel you, Bruder.
1: Also die wollten einen Urlaub machen, ne? Einen Pauschalurlaub, ja. Davon bin ich eh kein Fan. Aber die meinten, die machen auch Schreiburlaub, ja. Und ich dachte mir, ja, ich brauche dringend neue Witze. Und die meinten, die machen eine Woche Pauschalurlaub in Ägypten. Und ich mag Pauschalurlaube generell nicht, weil ich mir denke, wenn ich mit einem Haufen Deutscher am Buffet chillen will, kann ich auch zu Ikea gehen. Das ist das Erste. Ich mag auch das Konzept vom Pauschalurlaub nicht, weil du fliegst dahin, dann bist du da eine Woche, du hast einen Preis gezahlt, aber du hast nie das Gefühl, dass du genug konsumiert hast im Vergleich zu dem, was du bezahlt hast. Kennt ihr das? Und dann endet man in so einer räudigen Maßlosigkeit und das ist nicht cool. Ja? Das war auch bei mir, ich war in so einem Rentnerresort, das war nicht okay. Ich war da, erster Tag, ich hatte die 8. Mahlzeit intus, ja? 5 Cocktails in der Hand, ja? 3 Omas im Arm, ich so, Freddy, es reicht. Die haben All-Inclusive genossen, aber was mit mir, Digga? Das ist so hart, auch in dieses Hotelzimmer. Kennt ihr dieses Schild, wenn du in so ein Hotelzimmer reinkommst und dann steht da so, bitte Handtücher mehrfach benutzen, achten Sie auf die Umwelt? Ich check das, aber es ist Pauschalurlaub, Digga. So wie ich das sehe, habe ich für jedes Handtuch in dem Haus schon bezahlt. Ne? Und ich bin eigentlich ein nachhaltiger Typ, versteht mich nicht falsch, aber in dem Urlaub, ich bin so mit den Handtüchern umgegangen. Ne? Locker 20 Stück pro Tag. Eins für oben, eins für unten. Ich habe nicht mal Klopapier benutzt. Ne? Ja, ist echt geiler Scheiß, aber spült den Scheiß nicht runter. Das ist echt. Hat nochmal 20 Handtücher gebraucht, um das aufzuwischen. Danke, Mann, das war meine Zeit. Vielen Dank.

0: Infos. 21 Uhr, ich bin Sarah Watkowski. Doc Alina. Kennen viele von TikTok und Instagram. Da hat sie medizinische Fragen beantwortet und zum Beispiel erklärt, was hinter bestimmten Krankheiten steckt. Jetzt ermittelt die Staatsanwaltschaft gegen sie. Mehr von Julian Cooper.
1: Es geht darum, ob sie sich schon Ärztin genannt hat, obwohl ihr dafür noch die offizielle Erlaubnis gefehlt hat. Alina Wallbrunn hat Medizin studiert und ihr Studium auch fertig gemacht. Aber um offiziell als Ärztin arbeiten zu dürfen, braucht man noch eine staatliche Erlaubnis, die heißt Approbation. Die hatte sie zu dem Zeitpunkt offenbar noch nicht. Doc Alina hat bisher noch nichts zu den Vorwürfen gesagt. Schon im Sommer gab's anderen Ärger um sie. Ein YouTuber hatte als Test für Medizin-Influencer eine Krankheit und sogar eine Pharmafirma erfunden. Doc Alina hat dafür Werbung gemacht und behauptet, dass sie die Krankheit aus ihrem Studium kennt. Später hat sie zugegeben, das war falsch.
0: Seit Monaten laufen in NRW Ermittlungen gegen die russische Hackergruppe Chilin. Jetzt wurde zum ersten Mal ein Mitglied in Japan festgenommen und nach Deutschland ausgeliefert. NRW-Innenminister Reul sagt, dass Chilin eins der aggressivsten Hackernetzwerke weltweit ist.
2: Das ist ein historischer Ermittlungserfolg für das LKA Nordrhein-Westfalen und für den Kampf gegen Cyberkriminalität in ganz Deutschland.
0: Ermittler aus NRW hatten sich in die russische Hackergruppe eingeschleust und sie monatelang beobachtet. Französische Ermittler konnten eine Internetplattform mit Nacktfotos und Videos abschalten. Da wurden Aufnahmen von mehr als 17.000 Frauen aus aller Welt zum Kauf angeboten. Das Material kam unter anderem aus gehackten Social-Media-Konten und aus Cyber-Grooming. Zwei Brüder, 21 und 25 Jahre alt, wurden in Nordfrankreich festgenommen. Und dann gucken wir noch nach Polen. Da hat es einen Messerangriff an einer Berufsschule gegeben in der Nähe von Warschau. Mindestens 9 Menschen sind verletzt worden. Ein 19-Jähriger hatte sich vom Tatort entfernt und wurde dann festgenommen. Bis jetzt sind die Hintergründe noch unklar. Der mutmaßliche Täter in Polen hat sich wohl auch selbst verletzt.
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0: Übers Rheinland zieht erster Regen, der sich immer mehr ausbreitet. Dazu in der Nacht 14 bis 9 Grad. Morgen gibt's dann viel Wind, Wolken mit Schauern und Gewittern. Aber vor allem am Nachmittag auch mal ein bisschen Sonne. In Monschau 12 Grad, in Hagen und Bonn morgen 14 und in Krefeld bis 16 Grad. Am Freitag ist es öfter nass. Am Samstag gibt's viele Wolken, wenig Sonne und dazu einzelne Schauer.

0: Endlich mal wieder ein Film, wo mich der Trailer auch so richtig kickt.
1: Ich bring dich nach Hause. Wir müssen es wohl auf die harte Tour machen.
0: Brad Pitt spielt einen Ex-Soldaten, der mit seinem Ex-Militärhund in Alaska mit dem Flugzeug abstürzt. Und irgendwie müssen sie natürlich das ganze Ding jetzt zusammen überleben. Kinemann Marcel, It's Giving Hundefans werden diesen Film absolut nicht ertragen.
2: Klar ist in diesem Film auch Drama drin, aber es geht natürlich trotzdem auch viel mehr um diese nicht erklärbare Verbindung von Mensch und Hund. Und das ist wirklich so randvoll mit US-Pathos und Testosteron.
1: Nicht die Größe des Hundes entscheidet den Kampf. Sondern sein Wille zu kämpfen.
2: So, dazu gibt es aber wirklich irre Naturaufnahmen, ganz viele rührende Momente. Der Hund ist der Star und Mittelpunkt. Brad Pitt hat halt auch einfach immer noch so eine Aura mit seinen mittlerweile, ich glaube, fast 9 Hundejahren.
0: Also es klingt nach einem cozy Film, gerade bei dem Wetter, aber was sagst du als Experte?
2: Ich finde, der hat ganz oft ganz tolle Szenen, da ist viel fürs Herz drin. Die Action für mich teilweise wirklich fast ein bisschen lächerlich. Der Film weiß, die Tränendrüsen zu drücken und ich finde, deshalb ist es einfach ein gut guckbares, typisches Survival-Drama mit dem Pfotenbonus.
0: Geil. Der Film weiß, die Tränendrüsen zu drücken. Ich hab Bock drauf. Eiserne Wildnis, Brad Pitt und Hund im Kino.

0: Leute, ihr müsst euch jetzt ganz kurz vorstellen, Amina ist hier übrigens, aber wir kennen uns, weil wir sind Freunde. Ihr müsst euch jetzt vorstellen, ich bin eine Freundin von euch und ich komme auf euch zu und ich sage, Leute, beziehungsweise ich würde ja dann sagen, hey, guck mal, ich habe ein witziges TikTok gefunden und in diesem TikTok, da ist ein Clip von ARD Reisen und da ist eine Frau, ja, die redet sich das Trinken ein bisschen schön.
1: Na? Moin.
2: Grüß Moin.
1: Dich. Der Friso.
2: Tina.
1: Der Lukas. Wir drehen hier einen Film gerade. Übers Camping.
2: Ist nicht wahr.
1: Doch, ist wahr. So. Du siehst ein bisschen gestresst aus. Was ist los?
2: Nee, ich bin überhaupt nicht gestresst. Ich bin schon Knülle. Ich hab noch nicht gefrühstückt.
1: Oh, kenn ich.
2: Nee, Hefekur, ne? Also macht schön von innen und außen.

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0: Tag Leute, hier ist 1Live Digi. Und vielleicht wisst ihr es, vielleicht aber auch nicht. Dardan und AZ sind einfach Best Friends.
1: Wir lachen uns immer wirklich tot, auch viel hinter den Kulissen. Ne? Wir sind auch im Internet immer sehr witzig. Mhm. Aber es vergeht kein Tag, wo wir nicht, also vor Lachen fast sterben.
0: Das haben sie mir erzählt, als sie hier waren zum Interview bei 1Live Digi. Hatten da nämlich gerade ihr frisches Album am Start und auch ihren Song Vermisse.
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0: Und dieser Song Vermisse, den haben die beiden, Dardan und AZ, wirklich in Rekordtempo geschrieben. Kompletter Wahnsinn.
3: Eines der schnellsten Songs, ich glaube so in einer Stunde oder zwei Stunden war der Song fertig schon.
0: Das sind ja meistens genau die Dinger dann, ne?
1: Ja, also ich sag immer so, wenn es zu lang dauert, macht es keinen Sinn.
0: Ja, ja.
1: So, weil wenn man zu sehr grübelt und macht und perfektioniert, dann es wird nicht so geil so.
0: Also ihr merkt schon, dann kann man richtig gut einen rausfeuern. Hat er jetzt auch wieder gemacht, ohne AZ diesmal. Ich denke mal wahrscheinlich vielleicht so anderthalb Stunden für den Song. Wir werden sehen, wir müssen ihn das mal fragen. Das hier ist niemals für euch ein 1Live Digi von Dardan.

0: um 22 Uhr mit Sarah Batkowski. Dass in Sachsen-Anhalt ein AfD-Politiker einen der wichtigsten Posten bekommen hat, sorgt weiter für Diskussion. Es geht um den Landtagspräsidenten. Das ist der Chef des Parlaments. NRW-Ministerpräsident Wüst hat Sorgen.
1: Das Parlament ist die Herzkammer unserer Demokratie. Und dass sie in Sachsen-Anhalt nun von einem Mitglied einer gesichert rechtsextremistischen Partei geführt wird, zeigt, dass in unserem Land etwas ins Rutschen gekommen ist.
0: Wüst meint, es darf nicht normal werden, dass es extremistisches Denken in Parlamenten gibt. Dann geht's um eine Influencerin, gegen die es mehrere Vorwürfe gibt. Doc Alina soll sich als Ärztin ausgegeben haben, obwohl sie gar keine fertige Ärztin ist. Mehrere Medien berichten, dass deshalb jetzt gegen sie ermittelt wird. Seit dem Sommer postet sie kaum noch. Da gab es noch andere Vorwürfe gegen sie. Sie soll für ein Produkt Werbung gemacht haben, das es überhaupt nicht gibt. In Israel ist an den Überfall der Hamas vor 3 Jahren erinnert worden. Bei dem Angriff hatte die Terrorgruppe fast 1200 Menschen getötet und mehr als 250 verschleppt. Auch in NRW gab es verschiedene Veranstaltungen. Der Überfall der Hamas hat einen neuen Gaza-Krieg zwischen Israel und der Terrorgruppe ausgelöst. Seitdem sind im Gazastreifen zehntausende Menschen getötet worden. An manchen Tankstellen in NRW ist in den letzten Tagen der Sprit knapp geworden. Der Tankstelleninteressenverband sagt, das liegt am Tankrabatt. Offenbar haben viele nämlich mit dem Tanken bis Oktober gewartet, um den Rabatt auch zu nutzen. Engpässe gibt's vor allem in ländlichen Regionen wie im Oberbergischen Kreis. Ende der Woche soll alles wieder normal sein. In Spanien ist die Frau gestorben, deren Wohnungsgeschichte Proteste im ganzen Land ausgelöst hat. Die 87-jährige Mari Carmen ist tot. Sie war nach 70 Jahren zeitweise aus ihrer Wohnung geschmissen worden. Daraufhin gab es Massenproteste gegen die Wohnungsnot in Spanien. Die 87-jährige kam nach der Zwangsräumung ins Krankenhaus wegen Erschöpfung.
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0: Im Rheinland regnet es vereinzelt schon. Der Regen breitet sich in der Nacht teils kräftig aus. Die Temperaturen gehen runter auf 14 bis 9 Grad. Morgen ist es dann oft grau, nass und windig. Es lockert zwischendurch aber auch mal ein bisschen auf. Es wird kühler. In Euskirchen morgen 14 Grad, in Gütersloh und Dortmund 15 und in Dienstlaken und Lemgo bis 16 Grad. Auch Freitag und über das Wochenende bleibt es herbstlich.

0: Buongiorno, ein Slav Dicke hier mit Janina. Und ihr denkt, das Leben als Star ist geil und du kriegst alles in den Arsch geschoben? Nope. Miley Cyrus ist das beste Beispiel dafür. Die ist ja wieder da, die hat ein neues Album gedroppt und spielt demnächst ein paar Konzerte in Hollywood. Und dafür steckt sie krass in den Vorbereitungen gerade und plant jedes kleinste Detail durch und so. Und deswegen stehen dafür auch schon lange ihre Nagel- und Spray-Tanning-Termine.
1: There's so much as a woman too, the scheduling. Like, you guys don't even think about like the manicure being grown out. Like, my manager the other day, he goes, you've already booked your spray tan and your nails for the show? Yeah, because like, what if my nail girl is out of town?
2: Yeah.
1: That would be catastrophic.
0: Hey, dieses Problem kennen wir, oder? Miley Cyrus hat in einem Apple Music Interview erzählt, dass sie für ihre Shows ihre Beauty-Termine schon ganz früh im Voraus macht, damit die einfach safe sind. Ey, wenn ich keinen Termin im Nagelstudio rechtzeitig blocke und ich den Termin dann auch nicht mehr bekomme, den ich will, ich dreh durch. Ich fühl's komplett. Aber Miley Cyrus hat in dem Interview auch erzählt, die braucht einfach ihre Routinen vor solchen Shows.
1: I want my routine. And it's not about the tan and it's not about the nails. It's about, that's what I do always and I want nothing to change.
0: Feier ich sehr. Miley Cyrus, auch einfach ein normaler Mensch, wenn sie nicht gerade ein heftiger Popstar wäre. Und ich spiele euch jetzt einen Track aus ihrem neuen Album, das ist Bass Persuades in 1FDG.
1: Let's go.

0: Wenn man als Frau im 18. oder 19. Jahrhundert die Möglichkeit hat, reich zu heiraten, reich zu erben oder Prostituierte zu werden, macht Kathy einfach alles. Sie hört 1Live Digi, Lisa ist hier. Die neue Miniserie East of Eden ist draußen mit Schauspielerin Florence Pugh in der Hauptrolle. Die kennen wir unter anderem aus Dune, aus den Avengers und dem Horrorfilm Midsommar. Jetzt in der Hauptrolle eben als Prostituierte. Und Annika aus dem Digi-Team, du sagst, Casting-Entscheidung war erste Sahne?
1: Hollywood-Star Florence Pugh, die rasiert auf jeden Fall mit ihrer Rolle als Kathy alles in dieser Serie. Das ist ja eine Buchverfilmung von dem Literaturklassiker Jenseits von Eden und spielt im 18. und 19. Jahrhundert.
0: Okay, du sagst, Florence Pugh rasiert? Wer ist denn die Frau?
1: Kathy, die ist skrupellos böse und sie geht über Leichen.
0: Oh nee, sympathisch. Klingt gar nicht mal so nett.
1: Nee, ist es auch nicht, aber man kann sie trotzdem irgendwie verstehen, weil laut ihr gibt's für Frauen in der Zeit halt nur drei Möglichkeiten. Entweder du heiratest reich oder...
2: Sie kann das Glück haben, einen reichen Verwandten zu beerben. Oder aber sie betreibt ein eigenes Bordell.
1: Ja, und Kathy entscheidet sich irgendwie für alle drei Varianten. Sie heiratet, zerstört das Leben von allen um sich herum, eliminiert wirklich jede Bedrohung und nimmt als Prostituierte halt alle bösen Männer hops.
0: Okay, klingt geil. Würdest du East of Eden empfehlen?
1: Ja, vor allem jetzt im Grusel-Oktober und weil der Cast wirklich so heftig ist.
0: Okay, also wenn ihr euch das jetzt auch reinziehen wollt, East of Eden gibt's auf Netflix.

0: verfügbar in der ARD Mediathek. Mit dabei war natürlich Comedian Josefa Walter und die macht seit 2 Jahren Comedy, sogar hauptberuflich. Und jetzt schreibt sie ihr erstes Soloprogramm und sie sagt, sie liebt wirklich alles an ihrem Job. Naja, so mäßig alles.
1: Ich liebe fast alles daran, außer das Rumfahren. So, man muss unfassbar viel rumfahren. Köln, ich liebe euch, aber ich muss immer von Berlin mit der Bahn hierher fahren. Ich kann nicht mehr. Ich bin wirklich, es belastet mich psychisch, okay? Ich bin heute wieder gefahren. Neben mir saßen zwei Soldaten. Ich habe in deren Augen gesehen, dass sie sich gerade nach Afghanistan zurückwünschen. Ich kann. Es ist nicht mehr. Es geht nicht mehr. Es sind überall Baustellen. Überall. Und ich weiß nicht, was die da bauen. Und ich glaube, die wissen auch nicht, was sie da bauen. Ich glaube, die haben das vergessen. Ich weiß nicht. Es ist so schlimm. Vor meiner Haustür zu Hause war 5 Jahre eine Baustelle, okay? 5 fucking Jahre. Und ich schwöre euch, die wussten irgendwann selber nicht mehr, was die da wollten. Ey, ich hab wirklich, die Baustelle war so lange da und so random, dass irgendwann Obdachlose angefangen haben, da zu cornern. Und ich saß irgendwann auf dem Balkon, hab gehört, wie unten das Ordnungsamt kam und denen so sagen wollte, so, hey, ihr könnt hier leider nicht chillen und so. Und die meinten so, nee, wir arbeiten hier. Und ich saß oben und dachte, ganz ehrlich, kann sein. Dankeschön, Leute, das war meine Zeit. Vielen, vielen Dank.
0: Ja, und ihr cornert jetzt mal in die ARD Mediathek, sucht da einfach nach Generation Gag und schon seid ihr da.

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1: Die Nachrichten mit Christian Schwietzke. Guten Abend.
2: Mit unserem Gesetzentwurf setzen wir der rasant wachsenden digitalen Gewalt etwas entgegen. Wir machen es einfacher für die Betroffenen, gegen digitale Gewalt vorzugehen.
1: Die Bundesregierung hat den Gesetzentwurf von Justizministerin Hubig zur digitalen Gewalt beschlossen. Hubig sagte, damit werde der Straflosigkeit für Täter im digitalen Raum ein Ende gesetzt. Mario Kubina, WDR Berlin.
3: Mit dem geplanten Gesetz will sie Lücken im Strafrecht schließen. Das betrifft zum Beispiel sexualisierte Deepfakes, also manipulierte Bilder, die den Anschein erwecken, einen Menschen nackt oder beim Sex zu zeigen. Außerdem soll digitaler Voyeurismus unter Strafe gestellt werden. Beispiele dafür sind Handyaufnahmen nackter Frauen in einer Sauna oder am Strand.
1: Die Weltgesundheitsorganisation fordert von Russland mehr Informationen zum Tod einer Labormitarbeiterin in Sibirien. Sie war vermutlich an Lungenpest gestorben und könnte sich im Labor angesteckt haben. Sandra Bieger berichtet.
4: Unbestätigten Internetmeldungen zufolge sollen rund 200 Menschen, die mit der verstorbenen Labormitarbeiterin Kontakt hatten, vorübergehend unter Quarantäne gestellt worden sein. Die Weltgesundheitsorganisation WHO in Genf hatte die Pestgefahr in Sibirien auf, Zitat, Basis der verfügbaren Informationen, Zitat Ende, zunächst als moderat bis niedrig eingestuft. Für eine bessere Risikobewertung sei man jedoch dringend auf weitere Informationen aus Russland angewiesen.
1: Und auch das ist Thema. In ganz Deutschland hat es heute Veranstaltungen und Mahnwachen in Gedenken an die Opfer des Hamas-Angriffs auf Israel vor 3 Jahren gegeben. In Düsseldorf zum Beispiel wurden am Rheinufer Kerzen aufgestellt. Frankreichs Premierminister Le Cornu hat den protestierenden Schülern bessere Lernbedingungen zugesichert, etwa mehr Vertretungslehrer oder Gebäudesanierungen. Er will aber deutlich weniger Geld für Bildung bereitstellen, als die Gewerkschaften fordern. Die US-Amerikanerin Krista Pike ist wieder bei Bewusstsein, nachdem sie ihre Hinrichtung mit der Giftspritze überlebt hat. Laut ihrem Anwalt soll sie nach ihrem Aufwachen gefragt haben, wo bin ich und wer seid ihr? Ein katholischer Priester zählt zu den beliebtesten DJs der Welt. Der Portugiese Guillermo Peixoto kam bei einer Publikumsabstimmung des Fachmagazins DJ Mag auf Platz 79. Peixoto legte zum Beispiel beim Weltjugendtag in Lissabon vor einem Millionenpublikum auf. Seine Technomusik basiert auf Zitaten aus Papsttexten, Gebeten und anderen religiösen Inhalten. Der damalige Papst Franziskus segnete 2019 die Kopfhörer des Priester-DJs. Das Wetter in Nordrhein-Westfalen. Heute Nacht breiten sich dichte Wolken aus mit Regen. Morgen erwartet uns dann eine Mischung aus viel Wind, Wolken und immer wieder Schauer und Gewitter. Am Nachmittag kann sich auch die Sonne zeigen. Dazu in Bonn 14 Grad, Herford 15 Grad und in Duisburg morgen 16 Grad. Das war WDR aktuell.

0: einen Korb geben oder einen Korb kassieren? Was ist schwieriger auszuhalten? Lisa hier in 1LiveDigi. Jetzt denkt ihr vielleicht, ja ganz klar, der Korb kassieren, weil dann ist man enttäuscht, wenn es nicht klappt. Man fühlt sich so ein bisschen in seinem Ego gebrochen, ja. Aber Leute, einen Korb geben, auch wirklich gar nicht so einfach. Weil man merkt irgendwie so, oh, für mich stimmt es jetzt nicht so wie für die andere Person. Das ist auch gar nicht so leicht, das dann so zu droppen. Da ist man auch so ein bisschen verlegen. Man möchte den anderen ja nicht verletzen. Also es ist, ja, es tut beides irgendwie ein bisschen weh, ne? Ich weiß nicht. Bei First Dates haben wir auf jeden Fall eine Kandidatin gefunden, die ist an der Stelle ein Spirit Animal und lässt sich da nicht so verunsichern.
1: Möchtet ihr ein zweites Date haben?
2: Wir haben, glaube ich, so viel angeschnitten an Themen, dass es meiner Meinung nach dafür reicht, um sich nochmal zu treffen.
3: Ich glaube, so richtig passen tut's dann doch nicht.
2: Wir können aber telefonieren, ne?
3: Nö.
2: Auch nicht?
3: Nö.

0: Nicole Kidman. Das sagt euch hoffentlich allen was. Ihr hat 1Live Digi mit Amina. Das ist eine rothaarige, teils ja blonde Schauspielerin. Die hat ultra viel Aura. Die hat so einen richtig eisigen Blick. So, ich schwöre, die könnte euch irgendwie verhexen oder sowas. Und das ist eine sehr attraktive Frau. Aber trotzdem wäre sie jetzt nicht die erste Person, die mir in den Sinn kommt, wenn ich mich auf einer Party in meinem Korsett total eng eingezwängt fühle und richtig snatched bin. Adela ging es anscheinend anders. Genau so ist ihr Song nämlich entstanden, beziehungsweise der Text dazu. Sie hat sich wohl sehr sexy gefühlt, wie Nicole Kidman. Und jetzt ist sie total gerührt und sagt, sie kann es gar nicht glauben, dass Nicole Kidman sie kennt. Aber ey, also zur Wahrheit gehört ja auch, dass sie vorher angefragt hat, ob sie ihren Namen benutzen darf für den Soundtrack. Also natürlich wusste sie auch Bescheid.
1: You know Adela?
2: Yes.
1: You do? Adela, I also love her new song called Nicole Kidman.
2: Yes, I can't believe it. She wrote a song called Nicole Kidman. I'm like, who is that person? She looks way better on the tracks.
0: Wäre natürlich blöd, wenn wir den jetzt nicht spielen würden, oder? Adela mit Nicole Kidman in 1Live Digi.

0: Hallo 1Live Diggi, hier ist die Amina mit einem neuen Film für euch im Kino. Damian Hardung, der James aus Maxenhall spielt da mit. Und der Film heißt Corpus Delicti, vielleicht kennt das einige von euch noch aus der Schule. Marcel aus dem Diggi-Team, worum geht's?
1: Es gibt eine Art KI, die alle überwacht.
2: Wir haben eine Methode entwickelt, die allen ein Leben ohne Schmerz und Leid ermöglicht.
3: Super Werte, Mia. Die Daten werden mit deinem Chip synchronisiert. Ah.
1: So, natürlich ist das nur zum Besten der Menschheit, nicht für die totale Kontrolle, nein.
0: Und alle machen schon mit. Und welche Rolle spielt Damian Hardung?
1: Er spielt Mias Bruder und der ist halt so ein bisschen anti. Der hinterfragt das System, der kriegt aber irgendwann Schwierigkeiten, weil diese Methode, diese KI, ihn bei einer Vergewaltigung überführt haben will. Es sind alle da schon so getrimmt, dass diese Methode natürlich unfehlbar ist, dass eben seine Schwester Mia aber auch irgendwann anfängt, Dinge zu hinterfragen und seine Unschuld beweisen will.
0: Okay, also an sich klingt das eigentlich ganz geil.
1: Also über die Idee brauchen wir ja gar nicht sprechen. Super spannend, rasend aktuell. Der Weg des Films für mich dann leider so ein bisschen das ausgelatschte Krimi-Muster. Jetzt nicht im Ergebnis, aber so im Ablauf doch ein bisschen vorhersehbar. Da schlägt die Grundidee einfach die Umsetzung.
0: Corpus Delicti mit Damian Hardung.

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1: Die Nachrichten mit David Rühl. Guten Abend. In Frankreich hat es wieder Schülerproteste gegeben. Dabei kam es erneut zu Ausschreitungen zwischen Demonstrierenden und der Polizei. Premierminister Le Cornu sicherte den Schülern am Abend bessere Lernbedingungen zu. Caroline Düller, WDR Paris.
2: Le Cornu verwies auf eine extra eingerichtete Online-Plattform der Regierung. Dort können Schüler Vorschläge und Forderungen festhalten. Außerdem wolle die Regierung Ende des Monats erste Entscheidungen präsentieren, um auf Forderungen etwa nach mehr Lehrkräften einzugehen. In Sachen mehr Geld für Bildung, eine der wesentlichen Forderungen sowohl der protestierenden Schüler als auch der Gewerkschaften, machte der Regierungschef dagegen keine Zugeständnisse.
1: Die durch ihre Zwangsräumung bekannt gewordene Spanierin Mari Carmen Abascal ist gestorben. Ihr Fall hatte Massenproteste gegen die Wohnungsnot, heftige politische Kontroversen und schließlich Neuwahlen ausgelöst. Hans-Günther Kellner, WDR Madrid.
3: Die 87-jährige Rentnerin wurde zum Symbol für die Bewegung gegen die Spekulation mit Wohnungen und gegen Mieterhöhungen in Spanien, seit ihre Mietwohnung in der Madrider Innenstadt vor 2 Wochen zwangsgeräumt wurde. Bereitschaftspolizei räumte damals die Straße von Demonstrierenden, die Räumung zu verhindern suchten. Polizeibeamte brachen die Tür ihrer Wohnung auf und Sanitäter trugen Mari Carmen Abascal schließlich aus dem Haus in einen Krankenwagen. Seither lag die von den Anstrengungen stark geschwächte 87-Jährige im Krankenhaus.
1: Und das ist diese Nacht auch noch wichtig. Betroffene von digitaler Gewalt sollen sich leichter wehren können. Die Bundesregierung hat einen Gesetzentwurf auf den Weg gebracht, um zum Beispiel gegen sexualisierte Deepfakes vorgehen zu können. Bei einem schweren Verkehrsunfall sind in Brandenburg 4 Mopedfahrer ums Leben gekommen. Nach Polizeiangaben wurden sie von einem Auto erfasst, das auf einer Landstraße im Gegenverkehr anderer Fahrzeuge überholen wollte. Die deutsche Fußballnationalmannschaft ist in der FIFA-Weltrangliste etwas abgerutscht. Im aktuellen Ranking findet sich die DFB-Elf nur noch auf Platz 13 wieder, einen Platz schlechter als bisher. Die Menschen in Röstrath haben jetzt 10.000 Frühblüher gepflanzt. So wollen sie Hummeln anlocken und zu deren Artenschutz beitragen. Bei der Gartenarbeit haben Mitarbeiter des Kreises, Bürgerinitiativen und auch Grundschulkinder geholfen. Mitorganisator ist Thorsten Brämer.
4: Wir haben ja die Hoffnung, dass sie sich ein Beispiel nehmen und auf Balkon, Terrasse und im eigenen Garten vielleicht auch noch ein bisschen was pflanzen. Dann haben die Hummeln noch ein bisschen mehr zu futtern.
1: Die Pflanzaktion für Hummeln wurde komplett über Spenden finanziert. Und so wird das Wetter in Nordrhein-Westfalen. Bis zum Abend zieht Regen durch. Der neue Tag ist grau und nass. Später lockert es mal ein bisschen auf. Und das sind Temperaturen in Aachen 14 Grad, in Bielefeld 15 und in Bottrop bis zu 16 Grad. Und das war WDR aktuell.
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